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1: Ich bin Jan-Henner Reitzer. Das Kreuzfahrtschiff Hondius, auf dem das Hunter-Virus ausgebrochen war, hat Teneriffa verlassen und ist auf dem Weg in die Niederlande. Dort soll es desinfiziert werden. Bis auf eine Restbesatzung waren alle Menschen von Bord gebracht und in ihre Heimatländer ausgeflogen worden. Positiv getestet wurde mittlerweile auch ein spanischer Passagier. Vorher war das Virus auch schon bei nach Frankreich und in die USA ausgeflogenen Passagieren nachgewiesen worden. Ein 17-jähriger Syrer soll einen Terroranschlag in Hamburg geplant haben. Er ist deshalb festgenommen worden.
2: Der 17-Jährige soll von der Terrormiliz Islamischer Staat inspiriert worden sein, heißt es. Er habe geplant, eine unbestimmte Anzahl Ungläubiger zu töten. Als mögliche Anschlagsorte habe er ein Einkaufszentrum, eine Bar oder eine Polizeiwache im Blick gehabt. Laut Ermittlern wollte der 17-jährige Syrer Sprengstoff, Molotow-Cocktails oder ein Messer verwenden und habe sich bereits Dünger, Grillanzünder, eine Sturmhaube und ein Messer beschafft. Bereits am Donnerstag hätten Spezialkräfte den Jugendlichen vorläufig festgenommen. Ronny Tochau, Nachrichtenredaktion.
1: Die Waffenruhe im Krieg mit dem Iran hängt nach den Worten von US-Präsident Donald Trump am seidenen Faden. Rund um diplomatische Bemühungen, wie der Krieg beendet werden könnte, schimpfte Trump über einen neuen Vorschlag der Führung des Irans.
3: Es sei der größte Müll, dieser Vorschlag, sagte Trump. Er habe gar nicht zu Ende gelesen, denn er wolle ja nicht seine Zeit verschwenden. Ursprünglich habe der Iran zugestimmt, angereichertes Uran aus dem Land zu schaffen. Nun ist davon nichts mehr zu lesen. Trump verglich die Waffenruhe mit einem Patienten an der Herz-Lungen-Maschine mit einer 1%igen Überlebenschance. Das sei nicht gut, meinte Trump. Aber immer noch glaubt er an eine diplomatische Lösung. Wie es aber jetzt weitergeht, ist völlig unklar. Tina Eck, USA.
1: Spitzenvertreter der Bundesregierung kommen heute Abend im Koalitionsausschuss zusammen. Union und SPD stehen unter Druck, zum Beispiel weitere Entlastung wegen der gestiegenen Spritpreise auf den Weg zu bringen, nachdem eine geplante 1.000-Euro-Prämie im Bundesrat gescheitert war. Auch bei geplanten Reformen bei der Rente oder Steuer liegen die grundsätzlichen Positionen der Regierungsparteien weit auseinander.
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0: Einen wunderschönen guten Morgen ins Westend derzeit. Ziemlich kühle Temperaturen, aktuell 4 Grad.
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2: Ich bin Dirk Zeitler. Das Kreuzfahrtschiff Hondius, auf dem das Hunter-Virus ausgebrochen war, ist auf dem Weg in die Niederlande. Es hat die Insel Teneriffa am Abend verlassen. Außerdem wurde bekannt, dass auch ein nach Spanien ausgeflogener Passagier positiv auf das Virus getestet wurde.
3: Die Zahl der nachweislich Infizierten wächst. Auch bei nach Frankreich und in die USA ausgeflogenen Passagieren waren Tests schon positiv. Der in Spanien betroffene Passagier hat bisher keine Symptome. Auch den nach Deutschland gebrachten Menschen geht es bisher gut, sie müssen aber in Quarantäne bleiben. Von dem betroffenen Kreuzfahrtschiff waren bis auf eine Restbesatzung alle Menschen von Bord gebracht worden. Wenn das Schiff in Rotterdam ankommt, soll es dort gründlich desinfiziert werden. Jan-Henner Reitze, Nachrichtenredaktion.
2: Nur wenige Stunden nach dem Ende einer befristeten Waffenruhe hat Russland die Ukraine nach Angaben aus Kiew erneut massiv angegriffen. Die ukrainische Luftwaffe meldete in der Nacht Drohnenangriffe auf die Hauptstadt Kiew und weitere Städte. Die seit Samstag geltende Waffenruhe war in der Nacht ausgelaufen. Über Verletzte und das Ausmaß der Schäden gab es zunächst keine Information. Hohe Wohnkosten in deutschen Großstädten schrecken viele Berufstätige ab. Dies hat nach einer Umfrage der Beratungsgesellschaft PwC auch Folgen für die Unternehmen. Denn diese haben dadurch zunehmend Probleme, Fachkräfte zu gewinnen und zu halten.
4: Eine Fülle an Bars und Restaurants, Museen, Kinos und an jeder Ecke ein Späti. Das Leben in der Stadt bietet einiges. Deshalb fühlen sich 9 von 10 Befragten an ihrem Wohnort eigentlich auch wohl, wenn da nicht die teuren Mieten wären. In deutschen Großstädten sei es ein Glücksspiel, eine bezahlbare Wohnung zu finden, heißt es. Der Umfrage zufolge spielt für rund die Hälfte von Jobsuchenden die Miete eine große Rolle, noch vor der Länge des Arbeitswegs. Punkten könnten Arbeitgeber nach Ansicht der Befragten daher mit Mietzuschüssen oder auch in dem Betriebswohnungen bereitgestellt werden. Tanja Wagner, Nachrichtenredaktion.
2: Die Spitzen von Union und SPD kommen heute Abend im Koalitionsausschuss zusammen, um über Entlastungen angesichts der hohen Energiepreise, über den Haushalt und den weiteren Reformfahrplan zu beraten. Es ist die erste Sitzung dieser Art seit dem Treffen vor einem Monat in der Villa Borsig. Das Treffen damals gilt inzwischen als ein Tiefpunkt der Zusammenarbeit von CDU, CSU und SPD.
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0: Wettertechnisch sind wir heute so ein kleines bisschen freundlicher unterwegs. Heute Morgen gibt es hier stellenweise noch etwas Nieselregen. Der Mittag und am Nachmittag, auch der Abend wird etwas trockener und sonniger. Temperaturen aber heute nur maximal 12 Grad und einen etwas kräftigen Wind gibt es auch noch mit dazu. Die Sonne, die kommt ab und zu mal durch, aber auch nicht den ganzen Tag.
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0: Auf den Straßen sieht es momentan ganz gut aus. Keine großen Probleme, sprich keine großen Staus. Wir wünschen euch eine gute und sichere Fahrt.
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0: Blitzer gibt's, wenn ihr unterwegs seid, in der Obermainanlage in der 30er-Zone, Mörfelder Landstraße ebenfalls 30er und in der Langenstraße, da sind 40 erlaubt, bitte Fuß zum Gas. Und wenn ihr noch was entdeckt, dann meldet's uns gerne über WhatsApp an die 069 669 669 669. Gute Fahrt.
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6: Kurz nach 6 ist es Guten Morgen. Der Montag liegt hinter uns. Rein geht's in den Dienstag, auch mit mehr 80ern und 90ern hier bei Radio Frankfurt. Wir starten rein in diesen Dienstagmorgen jetzt mit Kylie Minogue, The Locomotion. Schön, dass ihr mit dabei seid.
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0: Luis Capaldi ist das, Forget Me. Ihr hört Radio Frankfurt mit den besten Hits aller Zeiten. Schönen guten Morgen.
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2: Unsere Zahl des Tages ist heute die 284. Denn an Christi Himmelfahrt im vergangenen Jahr ereigneten sich bundesweit 284 Unfälle unter Alkoholeinfluss. Das Risiko für Alkoholunfälle am inoffiziellen Vatertag ist damit etwa dreimal so hoch wie an einem durchschnittlichen Tag, so der Deutsche Verkehrssicherheitsrat. 284 Mal hat es am Vatertag im vergangenen Jahr unter Alkoholeinfluss im Straßenverkehr gekracht. Das ist unsere Zahl des Tages.
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0: Ganz entspannt rein in den Dienstag mit Bob Marley, Could You Be Loved. Ihr hört Radio Frankfurt, das sind die besten Hits aller Zeiten für euch. Guten Morgen. Und stellt euch darauf bitte schon mal gedanklich ein, der ADAC warnt vor ordentlich Staugefahr morgen Nachmittag, denn Donnerstag ist ja Feiertag, vor allem die A3 und die A5 rund um Frankfurt sind sehr staugefährdet, aber unter anderem auch auf der A66 Richtung Wiesbaden kann es sehr zähfließend vorangehen. Also, falls ihr weg wollt, weil ihr euch vielleicht über den Feiertag und den Brückentag ein verlängertes Wochenende irgendwo machen wollt, dann eher Richtung Abend losfahren, da könnte es dann ein bisschen entspannter auf den Straßen sein.
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2: Mit Klaus Bente, guten Morgen. Die 4 deutschen Passagiere des Kreuzfahrtschiffs Hondius haben die Isolierstation des Frankfurter Uniklinikums gestern verlassen. Sie wurden nach Hause in ihre jeweiligen Bundesländer gebracht, wo sie in Quarantäne bleiben sollen. Das hat die Uniklinik mitgeteilt. Die als Kontaktpersonen geltenden Passagiere wiesen bisher keine Symptome einer Hantavirus-Infektion auf. Die Pflegebranche wächst. Mehr als 125.500 Menschen in Hessen arbeiten in der Gesundheits-, Kranken- und Altenpflege. Ihre Zahl ist damit seit 2021 um 5,7% gestiegen. Das durchschnittliche Bruttomonatsentgelt in den Pflegeberufen ist seit 2020 um rund 20% gestiegen. Trotz dieser positiven Entwicklung bleibt der Fachkräftemangel eine der größten Herausforderungen für die Krankenhäuser und Pflegeeinrichtungen, so die Regionaldirektion Hessen der Bundesagentur für Arbeit. Hanau hat wieder 4 Schwimmbäder. Nach umfassender Modernisierung steht das Heinrich-Fischer-Freibad in der Hanauer Innenstadt unmittelbar vor seiner feierlichen Wiedereröffnung. Mit einem großen mehrtägigen Festprogramm von morgen an bis Sonntag wird das gefeiert. Unter anderem mit zivilen Eintrittspreisen. Passend zum 65-jährigen Jubiläum zahlen Erwachsene 65 Cent, Kinder 30 Cent. Die ersten 65 Gäste morgen erhalten freien Eintritt.
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3: Beim Wetter müssen wir uns auch heute wieder recht warm einpacken. Die Maxi-Werte erreichen nämlich nur bis zu 12 Grad maximal. Für alle, die heute früh unterwegs sind, die sollten sich am besten auch regenfest einpacken, denn es gibt immer wieder mal den einen oder anderen kleinen Schauer. Später am Tag wird es sonniger werden und vor allem auch trockener. Trotzdem bleibt es auch recht windig heute mit Sonne und Wolken im Wechsel.
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3: Auf den Straßen sieht es momentan ganz gut aus, keine großen Probleme, sprich keine großen Staus. Wir wünschen euch eine gute und sichere Fahrt.
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3: Blitzer haben wir mal wieder, und zwar unter anderem in der Königsteiner Straße, in der Mörfelder Landstraße oder auch in der Obermainanlage, 30er-Zone dort. Und wenn ihr noch was entdeckt, einfach an uns melden, an die 069 669 669 669. Gute Fahrt.
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5: Guten Morgen. Kommt gut rein in den Dienstag. Gleich mit der nächsten Portion gute Nachrichten. Denn in circa 5 Minuten gibt's für euch wieder die Good News. Und da sprechen wir heute Morgen über gutes Essen für 1 Euro.
6: Oh, wo gibt's denn sowas?
5: Sprechen wir gleich drüber in 5 Minuten. Bleibt mal dabei.
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0: Guten Morgen mit George Michael bei Radio Frankfurt. Die besten Hits aller Zeiten für euch und gleich haben wir noch mehr davon, unter anderem Kim Wilde und davor noch Leonie.
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0: Zum Frühstück gibt's diese gute Nachricht heute Morgen. An den Unis in Frankreich gibt's jetzt Mensaessen für einen einzigen Euro. Das gab's da schon mal während der Corona-Zeit, damals allerdings nur für Studenten und Studentinnen mit geringem Einkommen. Jetzt für alle. Heißt, die Studierenden bekommen mit

0: mittags und teilweise auch abends ein Hauptgericht mit bis zu 2 Beilagen für einen einzigen Euro. So sollen die jungen Menschen in Frankreich finanziell entlastet werden. Mit dabei sind alle offiziellen Unimensen in Frankreich und auch noch ein paar andere Hochschulcafés. Der Staat stellt für diese Aktion an den französischen Mensen allein in diesem Jahr 50 Millionen Euro zur Verfügung. Denn, das muss man auch sagen, normalerweise kosten diese 1-Euro-Menüs an den Mensen 8 bis 9 Euro und die Qualität des Essens soll sich aufgrund des Angebots natürlich nicht verschlechtern. Also an den Unis in Frankreich gibt's jetzt Mensa-Essen für einen einzigen Euro. Das ist unsere gute Nachricht des Tages.
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0: Hit Kids in America. Das ist der Sound von Radio Frankfurt. Schönen guten Morgen euch.
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0: Ja, freut euch schon mal aufs große Fressen mit euren Kollegen und Kolleginnen. Laia ist unsere nächste Gewinnerin der Radio Frankfurt Mittagspause. Sie arbeitet in Frankfurt als Design- und Produktmanagerin für Fashion-Accessoires und hat für sich und ihr Team schon die Radio Frankfurt Mittagspause gewonnen.
2: Das glaube ich nicht. Ich freue mich so riesig. Vielen lieben Dank. Oh, wie toll. Also ich habe tolle Kollegen im Lager. Sie arbeiten sehr hart und sie sind immer hilfsbereit. Sie begrüßen jede Mitarbeiter morgen mit einem Lächeln und sie sind so fleißig und ich freue mich riesig.
0: Ja, sehr schön. Und ihr seid die Nächsten. 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
1: Der Blick aufs Thermometer im Ostend haben wir gerade nachgemessen und da sind wir derzeit bei 3 Grad.
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3: Ich bin Dirk Zeitler. Im Kampf gegen Engpässe bei lebenswichtigen Medikamenten in der EU haben sich Unterhändler in Brüssel auf Regeln geeinigt, um die Produktion von Arzneimitteln leichter mit öffentlichen Geldern unterstützen zu können. Das halten die Vertreter des Europäischen Parlaments und der Mitgliedstaaten mit. Nach dem Nein des Bundesrats zur Entlastungsprämie für Arbeitnehmer wollen Union und SPD rasch entscheiden, wie sich die durch den Iran-Krieg gestiegenen Kosten für die Bürger doch noch abfedern lassen. Alle Augen richten sich nun auf den Koalitionsausschuss heute Abend.
4: Für die schwarz-roten Koalitionäre geht es heute hier in der Hauptstadt um 2 Punkte. Zum einen müssen sie mindestens Ansätze finden, wie die Bürger entlastet werden sollen, nachdem die Pläne mit der 1.000-Euro-Prämie ja im Bundesrat gescheitert sind. Und zum anderen müssen sie sich nach der offenbar kontroversen letzten Runde zusammenraufen und auf das Wesentliche fokussieren, wie CSU-Chef Söder betont. Mentale Aufräumarbeiten nennt er das. Wie weit Schwarz-Roter heute kommt, ist allerdings schwer zu sagen. Aus Berlin, Thomas Thonfeld.
3: Das Kreuzfahrtschiff, auf dem das Hunter-Virus ausgebrochen war, ist auf dem Weg in die Niederlande. Es hat die Insel Teneriffa am Abend verlassen. Außerdem wurde bekannt, dass auch ein nach Spanien ausgeflogener Passagier positiv auf das Virus getestet wurde.
5: Die Zahl der nachweislich Infizierten wächst. Auch bei nach Frankreich und in die USA ausgeflogenen Passagieren waren Tests schon positiv. Der in Spanien betroffene Passagier hat bisher keine Symptome. Auch den nach Deutschland gebrachten Menschen geht es bisher gut, sie müssen aber in Quarantäne bleiben. Von dem betroffenen Kreuzfahrtschiff waren bis auf eine Restbesatzung alle Menschen von Bord gebracht worden. Wenn das Schiff in Rotterdam ankommt, soll es dort gründlich desinfiziert werden. Jan-Henner Reitze, Nachrichtenredaktion.
3: Ärztepräsident Reinhardt fordert einen Aufschub für die Verabschiedung des Sparpakets zur finanziellen Stabilisierung der gesetzlichen Krankenkassen. Es soll eigentlich noch vor der parlamentarischen Sommerpause vom Bundestag verabschiedet werden. Ein so weitreichendes Gesetz kann man nicht mit der Brechstange durchdrücken, sagte Reinhardt dem Redaktionsnetzwerk Deutschland vor dem heute beginnenden Ärztetag.
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1: Der Blick aufs Wetter zeigt uns heute einen Wechsel aus Sonne und Wolken. Heute Morgen gibt es noch ein bisschen Regen mit dazu. Über den Tag selbst gibt es immer wieder mal ein paar kräftige Windböen, die uns sehr um die Ohren fliegen. Aber ansonsten, ja, der Rest des Tages sieht dann wieder etwas schöner aus, nur eben wettertechnisch, ne? Also die Temperaturen könnten noch mal ein bisschen wärmer werden, aber das wird ja wieder in den paar kommenden Tagen. Stück für Stück wird es ein bisschen wärmer.
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1: Schönen guten Morgen, liebe Autofahrer, die Radio Frankfurt Verkehrsredaktion hier. Bitte vorsichtig sein auf der A3 Köln Richtung Frankfurt. Zwischen Raunheim und dem Mönchhof-Dreieck liegen Reifenteile auf der Fahrbahn und es steht ein defekter LKW auf dem Standstreifen. Außerdem Vorsicht auf der A3 Frankfurt Richtung Köln zwischen Kelzerbach und dem Mönchhof-Dreieck. Da gab es einen Unfall mit 4 PKW auf dem Standstreifen. Die stehen dort, da bitte vorsichtig sein. Ansonsten wünschen wir euch weiterhin eine gute und sichere Fahrt.
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1: Blitzer gibt's, wenn ihr unterwegs seid, in der Obermainanlage in der 30er-Zone, Mörfelder Landstraße ebenfalls 30er und in der Langenstraße, da sind 40 erlaubt, bitte Fuß zum Gas. Und wenn ihr noch was entdeckt, dann meldet's uns gerne über WhatsApp an die 069 669 669 669. Gute Fahrt.
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7: Einen wunderschönsten guten Morgen euch. Wir starten gemeinsam rein in den Dienstag und auf den Dienstag folgt ja bekanntermaßen der Mittwoch und ich verrate euch gleich hier bei mir in der Show, warum ihr mittwochs, also morgen, nicht an euer Handy gehen solltet. Was da los ist, hört ihr in 5 Minuten hier bei mir in der Sendung.
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Genesis, Invisible Touch bei Radio Frankfurt, die besten Hits aller Zeiten für euch. Guten Morgen! Und ihr erfahrt jetzt bei mir in der Show, warum ihr mittwochs vielleicht lieber nicht ans Handy gehen solltet, außer ihr seid euch wirklich sicher, wer da am anderen Ende der Leitung ist. Denn Vodafone hat Zahlen veröffentlicht und da kam raus, die meisten Betrüger rufen tatsächlich mittwochs an. Mittwochs hat der Spam-Warner von Vodafone in den letzten 12 Monaten am häufigsten zugeschlagen. Dieser Spam-Warner warnt die Kunden ja bei verdächtigen Anrufen. Den Service gibt es übrigens auch bei der Telekom, bei O2 aktuell noch nicht. Also, mittwochs, die meisten Betrüger, am Wochenende arbeiten wohl nicht so viele. Ja, ist ja Wochenende. Vor allem sonntags hat der Spam-Warner nicht so häufig angeschlagen. Und an dieser Stelle nochmal ein ganz wichtiger Tipp für euch. Nachdem bei solchen Betrügeranrufen auch immer öfter KI zum Einsatz kommt, macht bitte unbedingt innerhalb eurer Familie ein Codewort aus, ein Familienkennwort. Also wenn dann am anderen Ende jemand dran ist, der zum Beispiel vorgibt, euer Papa oder eure Tochter zu sein, und euch kommt das irgendwie komisch vor, obwohl die Stimmen vielleicht 1:1 so klingen, fragt dieses Familienkennwort ab und so könnt ihr euch sicher sein, dass ihr nicht auf irgendeine Abzocke reinfallt. Schönen Start euch in den Tag mit den besten Hits aller Zeiten. Ich bin Marc Neugebauer. Schön, dass ihr mit dabei seid.

0: Schönen Start euch in den Dienstag mit den besten Hits aller Zeiten. Ihr hört Radio Frankfurt. Guten Morgen. Heute und morgen noch, dann ist schon wieder Feiertag und wenn ihr überlegt, was ihr unternehmen könntet, dann kommt hier ein kleiner Tipp von mir, denn morgen startet das Freskas-Fest in Frankfurt. Es ist eins der ersten Straßenfeste des Jahres, morgen geht's los und dann täglich bis 22. Mai von 12 bis 23 Uhr an der großen Bockenheimer Straße. Neben jeder Menge Fressstände natürlich und Drinks gibt's auch DJs, Live-Musik und noch viel mehr Programm auf 3 Bühnen. Ein Teil der Einnahmen soll traditionell in die Weihnachtsbeleuchtung der Straße fließen. Also morgen geht's los, dann bis 22. Mai das Freskas-Fest in Frankfurt.
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1: Mit Klaus Bente, guten Morgen. Die vier deutschen Passagiere des Kreuzfahrtschiffs Hondius haben die Isolierstation des Frankfurter Uniklinikums gestern verlassen. Sie wurden nach Hause in ihre jeweiligen Bundesländer gebracht, wo sie in Quarantäne bleiben sollen. Das hat die Uniklinik mitgeteilt. Die als Kontaktpersonen geltenden Passagiere wiesen bisher keine Symptome einer Hunter-Virus-Infektion auf. Die Pflegebranche wächst. Mehr als 125.500 Menschen in Hessen arbeiten in der Gesundheitskranken- und Altenpflege. Ihre Zahl ist damit seit 2021 um 5,7% gestiegen. Das durchschnittliche Bruttomonatsentgelt in den Pflegeberufen ist seit 2020 um rund 20% gestiegen. Trotz dieser positiven Entwicklung bleibt der Fachkräftemangel eine der größten Herausforderungen für die Krankenhäuser und Pflegeeinrichtungen, so die Regionaldirektion Hessen der Bundesagentur für Arbeit. Hanau hat wieder 4 Schwimmbäder. Nach umfassender Modernisierung steht das Heinrich-Fischer-Freibad in der Hanauer Innenstadt unmittelbar vor seiner feierlichen Wiedereröffnung. Mit einem großen mehrtägigen Festprogramm von morgen an bis Sonntag wird das gefeiert. Unter anderem mit zivilen Eintrittspreisen. Passend zum 65-jährigen Jubiläum zahlen Erwachsene 65 Cent, Kinder 30 Cent. Die ersten 65 Gäste morgen erhalten freien Eintritt.
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2: Beim Wetter müssen wir uns auch heute wieder recht warm einpacken. Die Maxi-Werte erreichen nämlich nur bis zu 12 Grad maximal. Für alle, die heute früh unterwegs sind, die sollten sich am besten auch regenfest einpacken, denn es gibt immer wieder mal den einen oder anderen kleinen Schauer. Später am Tag wird es sonniger werden und vor allem auch trockener. Trotzdem bleibt es auch recht windig heute mit Sonne und Wolken im Wechsel.
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2: Schönen guten Morgen, liebe Autofahrer, die Radio Frankfurt Verkehrsredaktion hier. Bitte vorsichtig sein auf der A3 Köln Richtung Frankfurt. Zwischen Raunheim und dem Mönchhof-Dreieck liegen Reifenteile auf der Fahrbahn und es steht ein defekter LKW auf dem Standstreifen. Außerdem Vorsicht auf der A3 Frankfurt Richtung Köln zwischen Kelzerbach und dem Mönchhof-Dreieck. Da gab es einen Unfall mit 4 PKW auf dem Standstreifen. Die stehen dort, da bitte vorsichtig sein. Ansonsten wünschen wir euch weiterhin eine gute und sichere Fahrt.
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2: Blitzer haben wir mal wieder und zwar unter anderem in der Königsteiner Straße, in der Mörfelder Landstraße oder auch in der Obermainanlage, 30er-Zone dort. Und wenn ihr noch was entdeckt, einfach an uns melden an die 069 669 669 669. Gute Fahrt!
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4: Guten Morgen, danke euch fürs Einschalten. Auch heute Morgen gibt's leider noch Probleme bei den S-Bahnen in Rhein-Main. Grund dafür ist ein beschädigtes Stellwerk in Frankfurt. Schon gestern hatten wir ja ordentlich Chaos. Auch heute kommt's zu Verspätungen, Ausfällen. Außerdem sind die S-Bahnen teilweise nur verkürzt unterwegs. Betroffen sind die S1, S2, S5, S8 und die S9. Wir halten euch natürlich auf dem Laufenden. Kommt trotzdem gut rein in diesen Dienstagmorgen.
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0: Roxette, Spending My Time bei Radio Frankfurt. Das sind die besten Hits aller Zeiten für euch. Schönen guten Morgen. Kleiner Umfrageschock für die Bundesregierung. Die schwarz-rote Koalition hat seit der Bundestagswahl jeden fünften Wähler verloren. Das ist heute Morgen auch Top-Thema im Cockpit. Wir schalten zu unserer Erbarmen-Crew.
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2: Check one, check two. Was liegt heute an, Kollege Holo?
3: Guten Morgen, Captain. Wow, das ist ja eine erschreckende Umfrage. Union und SPD verlieren mittlerweile jeden fünften Wähler.
2: Ui, was ein Glück.
3: Was ein Glück war's?
2: Ja, dass die in Berlin nicht so gut in Kopf rechnen sind. Achtung, Cabin Crew, Fräulein Schieber, bitte ins Cockpit.
4: Ja, Captain.
2: Alles gut bei Ihnen da hinten?
4: Ja, oh, es gibt wohl Widerstand gegen den geplanten Bundestagsneubau in Berlin.
2: Wieso? Mittlerweile wollen doch alle, dass sich der Bundestag wieder neu aufbaut.
4: Es geht ja nicht um Neuwahlen, sondern um ein neues, modernes Gebäude für die Parlamentarier.
2: Naja, vielleicht hilft's. Ich meine, nach nur einem Jahr Koalition bröckelt ja ganz schön die Fassade, was?
4: Ja toll, und während wir alle immer weniger in der Tasche haben, soll dieser Neubau 600 Millionen Euro kosten.
2: Mit oder ohne BER-Zuschlag?
4: Auf jeden Fall hat sich jetzt die Julia Klöckner auch dagegen ausgesprochen. Und der Nuripur von den Grünen.
2: Wow, schon zwei Leute. Wenn sich jetzt die ganze FDP auch dagegen ausspricht, dann sind's schon vier.
4: Entschuldigung, wäre das unbezahlbarer Wohnraum?
5: Nein.
2: So, Landanflug und der Tower meldet, auf dem Grundstück an der Spree wurden schon erste Baumaßnahmen durchgeführt.
4: Oh, welche denn?
2: Nur die Brandmauer steht.
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0: 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Rod Stewart bei Radio Frankfurt. Schönen guten Morgen euch allen. Heute Abend steigt das erste Halbfinale des Eurovision Song Contests in Wien. 15 Länder treten um ein Finalticket gegeneinander an. 10 Tickets werden im Halbfinale vergeben. Mit dabei sein wird heute Abend unter anderem Topfavorit Finnland und auch Israel ist heute Abend im Halbfinale dabei. Über die Teilnahme Israels beim ESC gab es aufgrund des Vorgehens im Gazastreifen ja schon ganz viel Streit. 5 Länder machen deshalb aus Protest dieses Jahr nicht mit. Für Deutschland tritt Sarah Engels an. Da Deutschland aber zu den 4 großen Geldgebern des ESC gehört, muss sie sich nicht fürs Finale qualifizieren, sondern ist direkt gesetzt. Sie wird heute Abend trotzdem ihren Hit Fire präsentieren. So klingt der. I'm on fire. Das Finale des Eurovision Song Contests dann am Samstag. Was sagt ihr? Wie stehen denn die Chancen für Deutschland mit Sarah Engels und Fire? Schickt gerne mal eine WhatsApp hier direkt ins Studio. 069 und dreimal die 669.
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0: Wunderschönen guten Morgen ins Gutleutviertel. Aktuell haben wir die Temperaturen nachgemessen, die betragen 5 Grad.
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2: Ich bin Dirk Zeitler. Im Kampf gegen Engpässe bei lebenswichtigen Medikamenten in der EU haben sich Unterhändler in Brüssel auf Regeln geeinigt, um die Produktion von Arzneimitteln leichter mit öffentlichen Geldern unterstützen zu können. Das teilten die Vertreter des Europäischen Parlaments und der Mitgliedstaaten mit.
3: Immer wieder war es in den vergangenen Jahren zu Engpässen in der Medikamentenversorgung gekommen, auch hier in Deutschland. Schmerzmittel, Antibiotika oder Fiebersäfte für Kinder waren immer wieder knapp. Hier soll jetzt gegengesteuert werden. Das Ziel: mehr Produktion innerhalb der EU und weniger Abhängigkeit von Lieferanten, etwa aus China. Bis zu 90% unserer Medikamente werden nach EU-Angaben derzeit aus Asien importiert. Für die heimische Produktion soll es mehr Anreize geben, etwa durch schnellere Genehmigungsverfahren und schnelleren Zugang zu Fördermitteln. Diana Kramer, Nachrichtenredaktion.
2: Nach dem Nein des Bundesrats zur Entlastungsprämie für Arbeitnehmer wollen Union und SPD rasch entscheiden, wie sich die durch den Iran-Krieg gestiegenen Kosten für die Bürger doch noch abfedern lassen. Alle Augen richten sich nun auf den Koalitionsausschuss heute Abend.
4: Für die schwarz-roten Koalitionäre geht es heute hier in der Hauptstadt um 2 Punkte. Zum einen müssen sie mindestens Ansätze finden, wie die Bürger entlastet werden sollen, nachdem die Pläne mit der 1.000-Euro-Prämie ja im Bundesrat gescheitert sind. Und zum anderen müssen sie sich nach der offenbar kontroversen letzten Runde zusammenraufen und auf das Wesentliche fokussieren, wie CSU-Chef Söder betont. Mentale Aufräumarbeiten nennt er das. Wie weit Schwarz-Roter heute kommt, ist allerdings schwer zu sagen. Aus Berlin, Thomas Thonfeld.
2: Ärztepräsident Reinhardt fordert einen Aufschub für die Verabschiedung des Sparpakets zur finanziellen Stabilisierung der gesetzlichen Krankenkassen. Er soll eigentlich noch vor der parlamentarischen Sommerpause vom Bundestag verabschiedet werden. Ein so weitreichendes Gesetz kann man nicht mit der Brechstange durchdrücken, sagte Reinhardt dem Redaktionsnetzwerk Deutschland. In Namibia sind beim Absturz einer kleinen Propellermaschine alle 4 Insassen ums Leben gekommen. Bei den Opfern handelt es sich um deutsche Staatsangehörige. Die Ursache ist noch unklar.
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0: Wettertechnisch sind wir heute so ein kleines bisschen freundlicher unterwegs. Heute Morgen gibt es hier stellenweise noch etwas Nieselregen. Der Mittag und am Nachmittag, auch der Abend, wird etwas trockener und sonniger. Temperaturen aber heute nur maximal 12 Grad und einen etwas kräftigen Wind gibt es auch noch mit dazu. Die Sonne, die kommt ab und zu mal durch, aber auch nicht den ganzen Tag.
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0: Der Blick auf die Straßen, es sieht wie folgt aus, liebe Autofahrer. Wir schauen gemeinsam auf die Autobahnen und zwar schauen wir auf die A3 Würzburg Richtung Köln. Zwischen Hanau und dem Frankfurter Kreuz haben wir streckenweise stockenden Verkehr. Hier solltet ihr ein paar Minütchen mehr mitbringen. Ansonsten wünschen wir euch aber weiterhin eine gute und auch sichere Fahrt.
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0: Blitzer gibt's, wenn ihr unterwegs seid, in der Obermainanlage, in der 30er-Zone, Mörfelder Landstraße ebenfalls 30er und in der Langenstraße, da sind 40 erlaubt, bitte Fuß zum Gas. Und wenn ihr noch was entdeckt, dann meldet's uns gerne über WhatsApp an die 069 669 669 669. Gute Fahrt.
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6: Kurz nach 8, guten Morgen euch. Wird Zeit, dass wir die nächste Diskussionsrunde starten, denn jeden Dienstag frage ich euch hier in der Show, ist es okay? Und dann ist es oft nicht so einfach, auf einen gemeinsamen Nenner zu kommen. Heute Morgen geht's auf den Flohmarkt und ich möchte von euch gern wissen, ist es okay, auf dem Flohmarkt nur ein paar Euro für eine Sache zu bezahlen, wenn man im Gegensatz zum Verkäufer selbst weiß, dass diese Sache eigentlich richtig viel Geld wert ist? Oh, ich glaube, das ist nicht so einfach zu beantworten, oder? Was sagt ihr? Ist es okay oder ist es nicht okay? WhatsApp gerne schon mal ins Studio 069 und dreimal die 669. In 5 Minuten wird dann ausdiskutiert.
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0: Schönen guten Morgen euch mit Michael Patrick Kelly bei Radio Frankfurt. Die besten Hits aller Zeiten für euch.
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0: Ja, lasst uns heute Morgen wieder diskutieren. Lasst uns zumindest versuchen, auf einen gemeinsamen Nenner zu kommen. Denn es ist Flohmarktzeit, eine schöne Zeit. Und dazu gibt's heute Morgen eine Art Gewissensfrage an euch. Denn ich würde gerne wissen, ist es eigentlich okay, auf dem Flohmarkt nur ein paar Euro für eine Sache zu bezahlen, wenn man im Gegensatz zum Verkäufer selbst weiß, dass diese Sache eigentlich richtig viel Geld wert ist? So, wie einfach ist diese Frage heute Morgen zu beantworten? Weil auf der einen Seite geht's ja auf dem Flohmarkt darum, Schnäppchen zu machen, auf der anderen Seite fühlt man sich im Extremfall vielleicht auch so ein bisschen wie ein Abzocker. Also, ich bin gespannt, was sagt ihr? Nicole ist in der Show.
2: Ja, das ist mir tatsächlich auch schon passiert. Wir hatten für einen alten Gameboy ein Pokémon-Spiel und haben das für 3 Euro weggegeben und der Käufer hat nicht gesagt, dass das halt sehr viel mehr wert war. Wie viel wert dieses Spiel jetzt war, weiß ich gar nicht, aber es muss sehr viel mehr wert gewesen sein. Und unser Nachbar am Tisch hat mich dann erst im Nachhinein darauf hingewiesen, was ich da eigentlich gemacht habe. Das hat mich schon sehr geärgert. Gut. Als Käufer hätte ich vielleicht auch nichts gesagt, wenn ich ganz ehrlich bin. Aber wenn man das als Verkäufer im Nachhinein mitkriegt, ist es schon sehr ärgerlich. Ich finde es nicht ganz okay. Aber gut, ich weiß jetzt nicht, wie ich mich verhalten hätte.
0: Nicole, danke dir für deine Nachricht, danke dir für deine Meinung. Ja, ist, glaube ich, nicht einfach zu beantworten heute Morgen, oder? Was sagt ihr? Ist es okay, auf dem Flohmarkt nur ein paar Euro für eine Sache zu bezahlen, wenn man selbst im Gegensatz zum Verkäufer weiß, dass diese Sache richtig viel Geld wert ist? Eure WhatsApp direkt zu mir ins Studio 069 und dreimal die 669. Bin sehr gespannt. Hier ist Radio Frankfurt mit den besten Hits aller Zeiten. Schön, dass ihr mit dabei seid. 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
1: Perfekter Sound auf dem Weg zur Arbeit. Bobby McFerrin, Don't Worry, Be Happy. Ihr hört Radio Frankfurt mit den besten Hits aller Zeiten. Guten Morgen zusammen.
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1: Hier diskutieren wir jeden Dienstag Fragen aus, bei denen es oft nicht einfach ist, die eine richtige Antwort zu finden. Heute Morgen geht's auf den Flohmarkt und ich würde von euch gern wissen, ist es okay, auf dem Flohmarkt nur ein paar Euro für eine Sache zu bezahlen, wenn man selbst im Gegensatz zum Verkäufer weiß, dass diese Sache eigentlich richtig viel Geld wert ist. Dirk hat sich in die Show gemeldet.
3: Ja, da ich selber mit meiner Frau ein sehr großer Trödelmarktverkäufer bin, gehe ich davon aus, dass sich jeder erstmal, der was verkauft, sich im Vorfeld in der heutigen Zeit mit ChatGPT, Google und so weiter erkundigt, was das eventuell wert ist. Sollte er es aber nicht machen oder nicht gemacht haben sollen oder nicht gekonnt, bin ich aber auch so einer, der sagt, bist du dir sicher, dass du für diese Kamera nur 5 Euro haben willst? Weil die ist mit Sicherheit das 10-, 20-fache wert. Also so einer bin ich.
1: Okay, das ist fair. So, was sagt denn der Rest von euch? Ist es okay, auf dem Flohmarkt nur ein paar Euro für eine Sache zu bezahlen, wenn man selbst im Gegensatz zum Verkäufer weiß, dass die Sache eigentlich richtig viel Schotter wert ist? Eure Meinung? Gerne via WhatsApp 069 und 3x die 669 oder ihr ruft an, ist dieselbe Nummer. Freue mich auf eure Meinungen.
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2: Ich bin Klaus Wente, guten Morgen. Am 17. Mai 1990 beschloss die Weltgesundheitsorganisation, Homosexualität aus der Liste der psychischen Erkrankungen zu streichen. Die Vereinten Nationen haben dieses Datum zum weltweiten Gedenktag gegen Homo-, Bi-, Inter-, Trans- und Asexuellenfeindlichkeit gemacht. Auch die Stadt Frankfurt erinnert alljährlich daran, dass Menschen aufgrund ihrer sexuellen Orientierung oder Geschlechtsidentität diskriminiert und verfolgt werden. Am Römer wird deshalb am Sonntag die Progress Pride Flagge gehisst. Eine Delegation des Hessischen Handels hat sich mit dem Staatsminister im Bundeskanzleramt Michael Meister in Berlin getroffen. Im Mittelpunkt des Gesprächs standen die Verunsicherung durch Debatten über mögliche Umsatzsteuer und Steuererhöhungen, die wirtschaftlichen Folgen dauerhaft hoher Energie- und Standortkosten sowie die Zukunft der Innenstädte. Die geoökonomische Situation rund um die Energiepreise stellt den hessischen Handel vor erhebliche Herausforderungen, heißt es vom Handelsverband Hessen. Und am Sonntag ist auch Internationaler Museumstag. Daran beteiligt sich die Stadt Hanau. Der Eintritt in die Hanauer Museen ist deshalb am kommenden Sonntag frei. Kinder und Jugendliche bis 18 Jahren haben in den Hanauer Museen generell freien Eintritt.
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3: Beim Wetter müssen wir uns auch heute wieder recht warm einpacken. Die Maxi-Werte erreichen nämlich nur bis zu 12 Grad maximal. Für alle, die heute früh unterwegs sind, die sollten sich am besten auch regenfest einpacken, denn es gibt immer wieder mal den einen oder anderen kleinen Schauer. Später am Tag wird es sonniger werden und vor allem auch trockener. Trotzdem bleibt es auch recht windig heute mit Sonne und Wolken im Wechsel.
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3: Der Blick auf die Straßen, es sieht wie folgt aus, liebe Autofahrer. Wir schauen gemeinsam auf die Autobahnen und zwar schauen wir auf die A3 Würzburg Richtung Köln. Zwischen Hanau und dem Frankfurter Kreuz haben wir streckenweise stockenden Verkehr. Hier solltet ihr ein paar Minütchen mehr mitbringen. Ansonsten wünschen wir euch aber weiterhin eine gute und auch sichere Fahrt.
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3: Blitzer haben wir mal wieder und zwar unter anderem in der Königsteiner Straße, in der Mörfelder Landstraße oder auch in der Obermainanlage 30er-Zone dort. Und wenn ihr noch was entdeckt, einfach an uns melden an die 069 669 669 669. Gute Fahrt!
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5: Guten Morgen. Kommt gut rein in den Dienstag. Gleich mit der nächsten Portion gute Nachrichten, denn in circa 5 Minuten gibt's für euch wieder die Good News. Und da sprechen wir heute Morgen über gutes Essen für einen Euro.
6: Oh, wo gibt's denn sowas?
5: Sprechen wir gleich drüber in 5 Minuten. Bleibt mal dabei.
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0: jetzt für alle. Heißt, die Studierenden bekommen mittags und teilweise auch abends ein Hauptgericht mit bis zu 2 Beilagen für einen einzigen Euro. So sollen die jungen Menschen in Frankreich finanziell entlastet werden. Mit dabei sind alle offiziellen Unimensen in Frankreich und auch noch ein paar andere Hochschulcafés. Der Staat stellt für diese Aktion an den französischen Mensen allein in diesem Jahr 50 Millionen Euro zur Verfügung. Denn, das muss man auch sagen, normalerweise kosten diese 1-Euro-Menüs an den Mensen 8 bis 9 Euro und die Qualität des Essens soll sich aufgrund des Angebots natürlich nicht verschlechtern. Also an den Unis in Frankreich gibt's jetzt Mensa-Essen für einen einzigen Euro. Das ist unsere gute Nachricht des Tages.
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0: Queen, Radio Gaga, das ist der Sound von Radio Frankfurt. Wir haben die besten Hits aller Zeiten für euch. Wunderschönen guten Morgen.
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0: Ja, freut euch schon mal aufs große Fressen mit euren Kollegen und Kolleginnen. Laia ist unsere nächste Gewinnerin der Radio Frankfurt Mittagspause. Sie arbeitet in Frankfurt als Design- und Produktmanagerin für Fashion-Accessoires und hat für sich und ihr Team schon die Radio Frankfurt Mittagspause gewonnen.
2: Das glaube ich nicht. Ich freue mich so riesig. Vielen lieben Dank. Oh, wie toll. Also ich habe tolle Kollegen im Lager. Sie arbeiten sehr hart und sie sind immer hilfsbereit. Sie begrüßen jede Mitarbeiter morgen mit einem Lächeln und sie sind so fleißig und ich freue mich riesig.
0: Ja, sehr schön. Und ihr seid die Nächsten. 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

0: Die aktuelle Radio Frankfurt Temperatur gemessen am Frankfurter Hauptbahnhof beträgt derzeit 7 Grad.
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2: Ich bin Dirk Zeitler. Die Spitzen von Union und SPD kommen am Abend im Koalitionsausschuss zusammen, um über Entlastungen wegen der hohen Energiepreise zu sprechen. Es geht aber auch um den kommenden Haushalt und weitere Reformpläne.
3: Der beschlossene Tankrabatt funktioniert nicht richtig und die geplante 1.000-Euro-Prämie wollen die Bundesländer nicht haben. Nach dem Nein im Bundesrat hat die Bundesregierung aber klargemacht, dass sie weiter zu Entlastungen bereit ist. Maßnahmen, die kurzfristig wirken könnten, wären eine Erhöhung der Pendlerpauschale, eine Senkung der Stromsteuer für alle oder Direktzahlungen. Oder man setzt auf die geplante Reform der Einkommensteuer, die eine Entlastung kleiner und mittlerer Einkommen zum Ziel hat. Sie soll zum 1. Januar in Kraft treten. Aus Berlin, Tine Klimach.
2: Im Kampf gegen Engpässe bei lebenswichtigen Medikamenten in der EU haben sich Unterhändler in Brüssel auf Regeln geeinigt, um die Produktion von Arzneimitteln leichter mit öffentlichen Geldern unterstützen zu können. Das teilten die Vertreter des Europäischen Parlaments und der Mitgliedstaaten mit.
4: Immer wieder war es in den vergangenen Jahren zu Engpässen in der Medikamentenversorgung gekommen, auch hier in Deutschland. Schmerzmittel, Antibiotika oder Fiebersäfte für Kinder waren immer wieder knapp. Hier soll jetzt gegengesteuert werden. Das Ziel, mehr Produktion innerhalb der EU und weniger Abhängigkeit von Lieferanten, etwa aus China. Bis zu 90% unserer Medikamente werden nach EU-Angaben derzeit aus Asien importiert. Für die heimische Produktion soll es mehr Anreize geben, etwa durch schnellere Genehmigungsverfahren und schnelleren Zugang zu Fördermitteln. Diana Kramer, Nachrichtenredaktion.
2: Ärztepräsident Reinhardt fordert einen Aufschub für die Verabschiedung des Sparpakets zur finanziellen Stabilisierung der gesetzlichen Krankenkassen. Es soll eigentlich noch vor der parlamentarischen Sommerpause vom Bundestag verabschiedet werden. Ein so weitreichendes Gesetz kann man nicht mit der Brechstange durchdrücken, sagte Reinhardt dem Redaktionsnetzwerk Deutschland. Deutschland könnte aus Sicht der Speicherbetreiber Schwierigkeiten mit der Gasversorgung bekommen, wenn der kommende Winter besonders kalt wird. Bei einem Temperaturniveau wie im Jahr 2010 drohe Versorgungsknappheit im Januar, Februar und März, teilte der Branchenverband Initiative Energien speichern mit. Hohe Gaspreise und veränderte Marktbedingungen infolge des Iran-Kriegs führten derzeit zu erheblichen Unsicherheiten.
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0: Der Blick aufs Wetter zeigt uns heute einen Wechsel aus Sonne und Wolken. Heute Morgen gibt es noch ein bisschen Regen mit dazu. Über den Tag selbst gibt es immer wieder mal ein paar kräftige Windböen, die uns sehr um die Ohren fliegen. Aber ansonsten, ja, der Rest des Tages sieht dann wieder etwas schöner aus, nur eben wettertechnisch, ne? Also die Temperaturen könnten noch mal ein bisschen wärmer werden, aber das wird ja wieder in den paar kommenden Tagen. Stück für Stück wird es ein bisschen wärmer.
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0: Die Radio Frankfurt Verkehrsredaktion, schönen guten Morgen. A3 Würzburg Richtung Köln zwischen Hanau und dem Frankfurter Kreuz haben wir streckenweise stockenden Verkehr. Hier braucht ihr ein paar Minütchen länger, ansonsten kommt er gut vorwärts.
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0: Blitzer gibt's, wenn ihr unterwegs seid, in der Obermainanlage in der 30er-Zone, Mörfelder Landstraße ebenfalls 30er und in der Langenstraße, da sind 40 erlaubt, bitte Fuß zum Gas. Und wenn ihr noch was entdeckt, dann meldet's uns gerne über WhatsApp an die 069 669 669 669. Gute Fahrt.
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6: Einen wunderschönsten guten Morgen euch. Wir starten gemeinsam rein in den Dienstag und auf den Dienstag folgt ja bekanntermaßen der Mittwoch und ich verrate euch gleich hier bei mir in der Show, warum ihr mittwochs, also morgen, nicht an euer Handy gehen solltet. Was da los ist, hört ihr in 5 Minuten hier bei mir in der Sendung.
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Danke euch fürs Einschalten. Radio Frankfurt hier mit den besten Hits aller Zeiten. Guten Morgen. Und ihr erfahrt jetzt bei mir in der Show, warum ihr mittwochs vielleicht lieber nicht ans Handy gehen solltet, außer ihr seid euch wirklich sicher, wer da am anderen Ende der Leitung ist. Denn Vodafone hat Zahlen veröffentlicht und da kam raus, die meisten Betrüger rufen tatsächlich mittwochs an. Mittwochs hat der Spam-Warner von Vodafone in den letzten 12 Monaten am häufigsten zugeschlagen. Dieser Spam-Warner warnt die Kunden ja bei verdächtigen Anrufen. Den Service gibt's übrigens auch bei der Telekom, bei O2 aktuell noch nicht. Also, mittwochs, die meisten Betrüger, am Wochenende arbeiten wohl nicht so viele. Ja, ist ja Wochenende. Vor allem sonntags hat der Spam-Warner nicht so häufig angeschlagen. Und an dieser Stelle nochmal ein ganz wichtiger Tipp für euch. Nachdem bei solchen Betrügeranrufen auch immer öfter KI zum Einsatz kommt, macht bitte unbedingt innerhalb eurer Familie ein Codewort aus, ein Familienkennwort. Also wenn dann am anderen Ende jemand dran ist, der zum Beispiel vorgibt, euer Papa oder eure Tochter zu sein, und euch kommt das irgendwie komisch vor, obwohl die Stimmen vielleicht 1:1 so klingen, fragt dieses Familienkennwort ab und so könnt ihr euch sicher sein, dass ihr nicht auf irgendeine Abzocke reinfallt. Schönen Start euch in den Tag mit den besten Hits aller Zeiten. Ich bin Marc Neugebauer. Schön, dass ihr mit dabei seid.

0: Dire Straits, Money for Nothing. Das ist Radio Frankfurt mit den besten Hits aller Zeiten. Guten Morgen euch. Heute und morgen noch, dann ist schon wieder Feiertag und wenn ihr überlegt, was ihr unternehmen könntet, dann kommt hier ein kleiner Tipp von mir, denn morgen startet das Freskas-Fest in Frankfurt. Es ist eins der ersten Straßenfeste des Jahres, morgen geht's los und dann täglich bis 22. Mai von 12 bis 23 Uhr an der großen Bockenheimer Straße. Neben jeder Menge Fressstände natürlich und Drinks gibt's auch DJs, Live-Musik und noch viel mehr Programm auf 3 Bühnen. Ein Teil der Einnahmen soll traditionell in die Weihnachtsbeleuchtung der Straße fließen. Also morgen geht's los, dann bis 22. Mai das Freskas-Fest in Frankfurt.
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1: Ich bin Klaus Wente, guten Morgen. Am 17. Mai 1990 beschloss die Weltgesundheitsorganisation, Homosexualität aus der Liste der psychischen Erkrankungen zu streichen. Die Vereinten Nationen haben dieses Datum zum weltweiten Gedenktag gegen Homo-, Bi-, Inter-, Trans- und Asexuellenfeindlichkeit gemacht. Auch die Stadt Frankfurt erinnert alljährlich daran, dass Menschen aufgrund ihrer sexuellen Orientierung oder Geschlechtsidentität diskriminiert und verfolgt werden. Am Römer wird deshalb am Sonntag die Progress-Pride-Flagge gehisst. Eine Delegation des hessischen Handels hat sich mit dem Staatsminister im Bundeskanzleramt, Michael Meister, in Berlin getroffen. Im Mittelpunkt des Gesprächs standen die Verunsicherung durch Debatten über mögliche Umsatzsteuer und Steuererhöhungen, die wirtschaftlichen Folgen dauerhaft hoher Energie- und Standortkosten sowie die Zukunft der Innenstädte. Die geoökonomische Situation rund um die Energiepreise stellt den hessischen Handel vor erhebliche Herausforderungen, heißt es vom Handelsverband Hessen. Und am Sonntag ist auch Internationaler Museumstag. Daran beteiligt sich die Stadt Hanau. Der Eintritt in die Hanauer Museen ist deshalb am kommenden Sonntag frei. Kinder und Jugendliche bis 18 Jahren haben in den Hanauer Museen generell freien Eintritt.
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2: Beim Wetter müssen wir uns auch heute wieder recht warm einpacken. Die Maxi-Werte erreichen nämlich nur bis zu 12 Grad maximal. Für alle, die heute früh unterwegs sind, die sollten sich am besten auch regenfest einpacken, denn es gibt immer wieder mal den einen oder anderen kleinen Schauer. Später am Tag wird es sonniger werden und vor allem auch trockener. Trotzdem bleibt es auch recht windig heute mit Sonne und Wolken im Wechsel.
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2: Die Radio Frankfurt Verkehrsredaktion, schönen guten Morgen. A3 Würzburg Richtung Köln zwischen Hanau und dem Frankfurter Kreuz haben wir streckenweise stockenden Verkehr. Hier braucht ihr ein paar Minütchen länger, ansonsten kommt er gut vorwärts.
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2: Blitzer haben wir mal wieder und zwar unter anderem in der Königsteiner Straße, in der Mörfelder Landstraße oder auch in der Obermainerlage 30er-Zone dort. Und wenn ihr noch was entdeckt, einfach an uns melden an die 069 669 669 669. Gute Fahrt.
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4: Guten Morgen, danke euch fürs Einschalten. Auch heute Morgen gibt's leider noch Probleme bei den S-Bahnen in Rhein-Main. Grund dafür ist ein beschädigtes Stellwerk in Frankfurt. Schon gestern hatten wir ja ordentlich Chaos. Auch heute kommt es zu Verspätungen, Ausfällen. Außerdem sind die S-Bahnen teilweise nur verkürzt unterwegs. Betroffen sind die S1, S2, S5, S8 und die S9. Wir halten euch natürlich auf dem Laufenden. Kommt trotzdem gut rein in diesen Dienstagmorgen.
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0: 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Roxette, Fading Like a Flower bei Radio Frankfurt. Schön, dass ihr mit dabei seid. Kleiner Umfrageschock für die Bundesregierung. Die schwarz-rote Koalition hat seit der Bundestagswahl jeden fünften Wähler verloren. Das ist heute Morgen auch Top-Thema im Cockpit. Wir schalten zu unserer Erbarmen-Crew.
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2: Check one, check two. Was liegt heute an, Kollege Olo?
3: Guten Morgen, Captain. Wow, das ist ja eine erschreckende Umfrage. Union und SPD verlieren mittlerweile jeden fünften Wähler.
2: Ui, was ein Glück.
3: Was ein Glück war's?
2: Na, dass die in Berlin nicht so gut in Kopfrechnen sind. Achtung, Cabin Crew, Fräulein Schieber, bitte ins Cockpit.
4: Ja, Captain.
2: Alles gut bei Ihnen da hinten?
4: Ja, oh, es gibt wohl Widerstand gegen den geplanten Bundestagsneubau in Berlin.
2: Wieso? Mittlerweile wollen doch alle, dass sich der Bundestag wieder neu aufbaut.
4: Es geht ja nicht um Neuwahlen, sondern um ein neues, modernes Gebäude für die Parlamentarier.
2: Naja, vielleicht hilft's. Ich meine, nach nur einem Jahr Koalition bröckelt ja ganz schön die Fassade, was?
4: Ja, toll. Und während wir alle immer weniger in der Tasche haben, soll dieser Neubau 600 Millionen Euro kosten.
2: Mit oder ohne BER-Zuschlag?
4: Auf jeden Fall hat sich jetzt die Julia Klöckner auch dagegen ausgesprochen. Und der Nuripur von den Grünen.
2: Wow, schon zwei Leute. Wenn sich jetzt die ganze FDP auch dagegen ausspricht, dann sind's schon vier.
4: Entschuldigung, wäre das unbezahlbarer Wohnraum?
5: Nein.
2: So, Landeanflug und der Tower meldet, auf dem Grundstück an der Spree wurden schon erste Baumaßnahmen durchgeführt.
4: Oh, welche denn?
2: Ja, die Brandmauer steht.
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0: Boah, ich hoffe mal, den Hit habt ihr richtig laut gehört. Status Quo, rockin' all over the world. Ihr hört Radio Frankfurt mit den besten Hits aller Zeiten. Schönen guten Morgen. Heute Abend steigt das erste Halbfinale des Eurovision Song Contests in Wien. 15 Länder treten um ein Finalticket gegeneinander an. 10 Tickets werden im Halbfinale vergeben. Mit dabei sein wird heute Abend unter anderem Topfavorit Finnland. Und auch Israel ist heute Abend im Halbfinale dabei. Über die Teilnahme Israels beim ESC gab es aufgrund des Vorgehens im Gazastreifen ja schon ganz viel Streit. 5 Länder machen deshalb aus Protest dieses Jahr nicht mit. Für Deutschland tritt Sarah Engels an. Da Deutschland aber zu den 4 großen Geldgebern des ESC gehört, muss sie sich nicht fürs Finale qualifizieren, sondern ist direkt gesetzt. Sie wird heute Abend trotzdem ihren Hit Fire präsentieren. So klingt der. I'm on fire, fire. Das Finale des Eurovision Song Contests dann am Samstag. Was sagt ihr? Wie stehen denn die Chancen für Deutschland mit Sarah Engels und Fire? Schickt gerne mal eine WhatsApp hier direkt ins Studio. 069 und 3x die 669.
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0: Gute zu euch noch unter Liederbach. Aktuell haben wir 8 Grad bei euch vor der Haustür gemessen.
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2: Ich bin Dirk Zeitler. Der Iran-Krieg hat das Leben in Deutschland im April sprunghaft verteuert. Stark gestiegene Energiepreise trieben die Inflationsrate mit 2,9% auf den höchsten Stand seit Januar 2024, wie das Statistische Bundesamt bestätigt. Schon im März hatte der Nahostkrieg die Inflationsrate kräftig auf 2,7% steigen lassen, nach 1,9% im Februar. Die Spitzen von Union und SPD kommen am Abend im Koalitionsausschuss zusammen, um über Entlastungen wegen der hohen Energiepreise zu sprechen. Es geht aber auch um den kommenden Haushalt und weitere Reformpläne.
3: Der beschlossene Tankrabatt funktioniert nicht richtig und die geplante 1.000-Euro-Prämie wollen die Bundesländer nicht haben. Nach dem Nein im Bundesrat hat die Bundesregierung aber klargemacht, dass sie weiter zu Entlastungen bereit ist. Maßnahmen, die kurzfristig wirken könnten, wären eine Erhöhung der Pendlerpauschale, eine Senkung der Stromsteuer für alle oder Direktzahlungen. Aus Berlin, Tine Klimach.
2: Die Ukraine meldet neue Luftangriffe durch Russland, nachdem in der Nacht eine befristete Waffenruhe ausgelaufen war. Unter anderem die Hauptstadt Kiew sei mit Drohnen attackiert worden. In den vergangenen Tagen hat es zumindest kaum Luftangriffe gegeben.
4: Die Waffenruhe kam vor allem dem Kreml gelegen, weil sie für die gesamten 3 Tage um den hier in Russland groß gefeierten 9. Mai galt. Eine dauerhafte Waffenruhe lehnt Kreml-Chef Putin aber weiter ab, bis die Verhandlungen über ein Kriegsende abgeschlossen sind. Dazu setzt er vor allem weiter auf die US-Vermittler, die schon bald hier in Moskau erwartet werden. Putin zeigte sich aber auch bereit, jemanden aus der EU zu beteiligen. Das ist neu. Er sagte, es solle jemand sein, der bisher nicht mit abschätzigen Äußerungen über Russland aufgefallen sei. Aus Moskau, Ulf Mauder.
2: Beim Umbau der Deutschen Bahn könnte auch ein Teil der zahlreichen Unternehmensbeteiligungen wegfallen. Wir konzentrieren uns noch fokussierter auf das Eisenbahnfahren, antwortete Konzernchef Paller dem Stern auf die Frage nach Randgeschäften wie dem bahneigenen Radverleih Call a Bike und dem Leihwagenangebot Flinkster. Angebote für die sogenannte erste und letzte Meile machen wir künftig nur noch, wenn wir damit auch Geld verdienen, sagte Paller.
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5: Mit Klaus Bente, guten Morgen. Die 4 deutschen Passagiere des Kreuzfahrtschiffs Hondius haben die Isolierstation des Frankfurter Uniklinikums gestern verlassen. Sie wurden nach Hause in ihre jeweiligen Bundesländer gebracht, wo sie in Quarantäne bleiben sollen. Das hat die Uniklinik mitgeteilt. Die als Kontaktpersonen geltenden Passagiere wiesen bisher keine Symptome einer Hantavirus-Infektion auf. Die Pflegebranche wächst. Mehr als 125.500 Menschen in Hessen arbeiten in der Gesundheitskranken- und Altenpflege. Ihre Zahl ist damit seit 2021 um 5,7% gestiegen. Das durchschnittliche Bruttomonatsentgelt in den Pflegeberufen ist seit 2020 um rund 20% gestiegen. Trotz dieser positiven Entwicklung bleibt der Fachkräftemangel eine der größten Herausforderungen für die Krankenhäuser und Pflegeeinrichtungen, so die Regionaldirektion Hessen der Bundesagentur für Arbeit.
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0: Also sieht doch besser aus als erwartet am heutigen Dienstag. Besonders zum Nachmittag kommt die Sonne mal richtig wieder durch. Die Temperaturen bei 12 Grad. Bis dahin noch ein paar Wolken und ein bisschen Wind. Hier und da kann es auch noch ein paar kleine Tröpfchen geben. Aber ansonsten bleibt es eigentlich heute eher ruhig. In der kommenden Nacht die Temperaturen dann bei 6 Grad. Morgen am Mittwoch ein Sonne-Wolken-Mix. Wobei die Wolken morgen noch mal ein bisschen dominieren werden. Gegen Abend kann es auch das ein oder andere Gewitter geben. Der Feiertag dann, ja, ich würde mal sagen, wie es momentan aussieht, eher Regenschirmwetter als Bollerwagenwetter. Das Ganze bei 12 Grad und auch am Freitag, da kriegen wir viele Wolken, zum Nachmittag auch noch ein paar Schauer.
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0: Hallo und einen schönen Vormittag auf die Straße, lieber Autofahrer. Hier ist ein kurzes Update aus der Radio Frankfurt Verkehrsredaktion für euch. Momentan von den Autobahnen und Bundesstraßen rund um Frankfurt nur kleinere Staus. Da seid ihr nach 5 Minuten auf jeden Fall durch. In der Frankfurter City braucht ihr ein bisschen länger. Einmal, wenn ihr gerade im Westkreuz Frankfurt runtergefahren seid von der A5 Richtung Innenstadt wollt. Dort braucht ihr momentan am Autobahnende der 648 etwa 10 Minuten länger Richtung Mainzer Landstraße. Und auch in der Gegenrichtung von Sachsenhausen kommend über die Friedensbrücke bis zur Mainzer Landstraße plant ihr bitte mal 15 Minuten mehr Zeit ein.
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0: Aktueller Blitzer steht in Dörnigheim und zwar in der Berliner Straße, dort in der 30er-Zone. Und in Hanau, Fuß vom Gas, in der Kastanienallee, dort ebenfalls bei 30. Und dann gibt's noch einen in Frankfurt am Riederwald. Dort steht momentan noch einer in der Wächtersbacher Straße, ebenfalls in der 30er-Zone. Habt ihr auch noch was gesichtet, Staus oder Blitzer? Dann sagt uns gerne Bescheid. 069 und dreimal die 669. Schickt mir einfach nur WhatsApp. Danke dafür und gute Fahrt.
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0: Schönen Vormittag euch, Andi Schmidt ist hier und ihr denkt dran, die nächsten 2 Stunden wieder ganz genau zuhören, dann zwischen 2 Songs kann es wieder unsere Pausenglocke geben und dann heißt es wieder, ihr könnt auf Kosten von Radio Frankfurt zusammen in die Mittagspause gehen mit euren Lieblingskolleginnen und Kollegen. Im Wert von 200 Euro geht's ins Moschmosch, ins Main-Taunus-Zentrum. Also ganz genau aufpassen, sobald ihr die Pausenglocke hört, ganz schnell eine WhatsApp schicken an die 069 und dreimal die 669. Stichwort ist Mittagspause. Jetzt die besten Hits aller Zeit mit Milo und Jermaine Jackson zusammen mit Pia Sadora. Schönen Vormittag euch.

0: Habt einen schönen Vormittag mit uns. Hier ist Radio Frankfurt.
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2: Unsere Zahl des Tages ist heute die 284. Denn an Christi Himmelfahrt im vergangenen Jahr ereigneten sich bundesweit 284 Unfälle unter Alkoholeinfluss. Das Risiko für Alkoholunfälle am inoffiziellen Vatertag ist damit etwa dreimal so hoch wie an einem durchschnittlichen Tag, so der Deutsche Verkehrssicherheitsrat. 284 Mal hat es am Vatertag im vergangenen Jahr unter Alkoholeinfluss im Straßenverkehr gekracht. Das ist unsere Zahl des Tages.
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1: Heute ist es wechselnd bewölkt, aber zum Nachmittag setzt sich mehr die Sonne durch. Das Ganze heute bei 12 Grad. Auch am Abend und in der kommenden Nacht teils auch mal aufklarend. Die Temperaturen in der Nacht dann bei 6 Grad. Morgen der Mittwoch bei 14 Grad. Auch da ein Sonne-Wolken-Mix, wobei es mehr Wolken als Sonne geben wird. Gegen Abend sind auch wieder ein paar Schauer und Gewitter möglich. Der Donnerstag am Vormittag Schauer. Zum Nachmittag ein paar Sonnenstrahlen, aber auch da kann es immer mal wieder Schauer geben bei 12 Grad. Auch der Freitag bei 12 Grad bleibt eher wechselhaft mit Schauern am Nachmittag.
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1: Hallo und einen schönen Vormittag auf die Straße, lieber Autofahrer. Hier ist ein kurzes Update aus der Radio Frankfurt Verkehrsredaktion für euch. Momentan von den Autobahnen und Bundesstraßen rund um Frankfurt nur kleinere Staus. Da seid ihr nach 5 Minuten auf jeden Fall durch. In der Frankfurter City braucht ihr ein bisschen länger. Einmal, wenn ihr gerade im Westkreuz Frankfurt runtergefahren seid, von der A5 Richtung Innenstadt wollt. Dort braucht ihr momentan am Autobahnende der 648 etwa 10 Minuten länger Richtung Mainzer Landstraße. Und auch in der Gegenrichtung von Sachsenhausen kommend über die Friedensbrücke bis zur Mainzer Landstraße plant ihr bitte mal 15 Minuten mehr Zeit ein.
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1: Ein aktueller Blitzer steht gerade in Unterliederbach und zwar in der Königsteiner Straße. Dort der Blitzeranhänger sogar in der 30er-Zone und fahrt nicht zu schnell, denn in der Kronberger Straße, wenn ihr gerade zwischen Sulzbach und Schwalbach unterwegs seid, auch da wird momentan geblitzt. Habt ihr auch noch was für uns? Ein Stau, dann Blitzer, dann sagt uns gerne Bescheid unter der 069 und dreimal die 669. Schickt uns eine WhatsApp und dann geht der on air. In diesem Sinne eine gute und sichere Fahrt für euch.
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3: Am Vormittag fällt am deutschen Aktienmarkt der DAX. Das Börsenbarometer gibt zunächst um 0,7% auf 24.183 Punkte nach. Laut US-Präsident Trump steht der Waffenstillstand mit dem Iran auf der Kippe und die Ölpreise steigen wieder. Die Anleger reagieren entsprechend. Bayer hat positive Quartalszahlen abgeliefert. Die Aktie aus Leverkusen verbessert sich um 4,4% bisher. Etwas fester werden auch BASF und GEA notiert. Die größten Verlierer im DAX heißen bisher Münchner Rückversicherung, Zalando und Infineon. Nun warten die Börsianer auf neue US-Inflationszahlen am Nachmittag. Der Euro hat sich am Vormittag auf 1,1745 abgeschwächt. Aus Frankfurt, Klaus Bente.
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0: ist Radio Frankfurt. Schönen Vormittag euch und ich hoffe, ihr habt gerade die Pausenglocke gehört vor Milli Vanilli. Ja, dann gebe ich euch jetzt nochmal die letzte Chance, mir eine WhatsApp zu schreiben mit dem Stichwort Mittagspause, eurem Namen, eurer Firma und natürlich mit wie viel Mitarbeiterinnen und Mitarbeiter ihr gerne eine gemeinsame Mittagspause im Wert von 200 Euro im Moschmosch im Main-Taunus-Zentrum verbringen möchtet. Jetzt ganz schnell noch die WhatsApp an die 069 und dreimal die 669. Ihr kennt das sicher auch, ihr kauft frisches Obst und Gemüse und zwei Tage später ist die Hälfte schon matschig. Oft liegt das aber nicht an der Qualität, sondern daran, wie wir die Sachen lagern.
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0: Leonie, du hast dir das mal genauer angeschaut. Sag mal, was läuft da denn bei uns falsch?
2: Also ganz ehrlich, wir machen da ziemlich viel falsch. Das größte Problem ist der Kühlschrank. Da landet nämlich oft alles, obwohl das gar nicht so gut ist. Tomaten zum Beispiel verlieren im Kühlschrank Geschmack, Bananen werden schneller braun und Kartoffeln bekommen eine süßliche Note. Die fühlen sich bei Zimmertemperatur deutlich wohler. In den Kühlschrank gehören eher Sachen wie Brokkoli, Karotten, Salat oder Beeren. Die bleiben dann nämlich einfach länger frisch.
0: Okay, also mein Kühlschrank ist quasi ein Gemüsefriedhof, aber ich habe auch mal gehört, dass manche Sachen sich gegenseitig kaputt machen.
2: Ja genau, das liegt am sogenannten Reifegas Ethylen. Äpfel, Bananen oder Tomaten geben das ab und sorgen dafür, dass anderes Obst oder Gemüse schneller reift oder eben halt auch schneller schlecht wird. Heißt, die lieber getrennt lagern. Also Banane nicht direkt neben die Erdbeeren legen, außer du willst Erdbeermatsch. Und ganz wichtig, Verpackungen auch mal rausnehmen, gerade Plastik lässt eben viele schneller vergammeln.
0: Okay, das merke ich mir schon mal. Gibt's noch so einen ultimativen Tipp, den wir alle kennen sollten?
2: Ja, ein ganz einfacher. Licht und Luft machen einen Unterschied. Zwiebeln und Kartoffeln zum Beispiel mögen es dunkel und trocken, also lieber in den Keller oder in einen Schrank. Und Kräuter, die fühlen sich oft wie Blumen, also im Glas mit Wasser im Kühlschrank am wohlsten. Und wenn man es ganz genau nimmt, nicht alles sofort waschen, sondern erst kurz vorm Essen, sonst verdirbt es schneller.
0: Also halten wir fest, ein bisschen mehr Ordnung im Obst- und Gemüseleben und schon hält alles länger. Dankeschön, Leonie. Und morgen nehmen wir mal Sparschäler genauer unter die Lupe zur selben Zeit in unserem Alltagscheck hier bei Radio Frankfurt.
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0: Gute zu euch nach Zeilsheim. 9 Grad sind es aktuell bei euch vor der Haustür.
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2: Ich bin Dirk Zeitler. Der Iran-Krieg hat das Leben in Deutschland stark verteuert. Im April ist die Inflationsrate auf 2,9% gestiegen. Das ist der höchste Stand seit Januar 2024, wie das Statistische Bundesamt mitteilte.
3: Besonders die Energiepreise sind im April hochgeschossen. Allein Benzin und Diesel sind gut ein Viertel teurer geworden. Auch Preise für Lebensmittel sind etwas angezogen. Das hat sich besonders bei Schokolade bemerkbar gemacht. Hier gibt es Preissteigerungen von fast 10%. Deutlich günstiger war dagegen Butter. Sie hat im April gut ein Viertel weniger gekostet. Teure Energie treibt bei Unternehmen die Produktions- und Transportkosten nach oben. Die Sorge ist, dass der Iran-Krieg die gesamte Wirtschaft erfasst. Tine Klimach, Nachrichtenredaktion.
2: Spitzenvertreter der Bundesregierung kommen heute Abend im Koalitionsausschuss zusammen. Union und SPD stehen unter Druck, weitere Entlastung wegen der gestiegenen Spritpreise auf den Weg zu bringen, nachdem eine geplante 1.000-Euro-Prämie im Bundesrat gescheitert war. Auch bei geplanten Reformen bei der Rente oder Steuer liegen die grundsätzlichen Positionen der Regierungsparteien weit auseinander. Die Ukraine meldet neue Luftangriffe durch Russland, nachdem in der Nacht eine befristete Waffenruhe ausgelaufen war. Unter anderem die Hauptstadt Kiew sei mit Drohnen attackiert worden. In den vergangenen Tagen hatte es zumindest kaum Luftangriffe gegeben.
4: Die Waffenruhe kam vor allem dem Kreml gelegen, weil sie für die gesamten 3 Tage um den hier in Russland groß gefeierten 9. Mai galt. Eine dauerhafte Waffenruhe lehnt Kreml-Chef Putin aber weiter ab, bis die Verhandlungen über ein Kriegsende abgeschlossen sind. Dazu setzt er vor allem weiter auf die US-Vermittler, die schon bald hier in Moskau erwartet werden. Putin zeigte sich aber auch bereit, jemanden aus der EU zu beteiligen. Aus Moskau, Ulf Mauder.
2: Wegen starken Geruchs in einem Lufthansa-Flugzeug haben die Passagiere die Maschine auf dem Flughafen Athen über Notrutschen verlassen müssen. Dabei wurden 3 Passagiere beim Aussteigen leicht verletzt. Das Flugzeug mit dem Zielflughafen München war zuvor nach einer Warnmeldung im Cockpit kurz nach dem Start gestern Nachmittag nach Athen zurückgekehrt, wie die Lufthansa heute mitteilte. An Bord der Maschine waren demnach 177 Passagiere und 7 Crewmitglieder.
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5: Mit Klaus Bente, guten Tag. Am 17. Mai 1990 beschloss die Weltgesundheitsorganisation, Homosexualität aus der Liste der psychischen Erkrankungen zu streichen. Die Vereinten Nationen haben dieses Datum zum weltweiten Gedenktag gegen Homo-, Bi-, Inter-, Trans- und Asexuellenfeindlichkeit gemacht. Auch die Stadt Frankfurt erinnert alljährlich daran, dass Menschen aufgrund ihrer sexuellen Orientierung oder Geschlechtsidentität diskriminiert und verfolgt werden. Am Römer wird deshalb am Sonntag die Progress-Pride-Flagge gehisst. Eine Delegation des Hessischen Handels hat sich mit dem Staatsminister im Bundeskanzleramt, Michael Meister, in Berlin getroffen. Im Mittelpunkt des Gesprächs standen die Verunsicherung durch Debatten über mögliche Umsatzsteuer und Steuererhöhungen, die wirtschaftlichen Folgen dauerhaft hoher Energie- und Standortkosten sowie die Zukunft der Innenstädte. Die geoökonomische Situation rund um die Energiepreise stellt den hessischen Handel vor erhebliche Herausforderungen, heißt es vom Handelsverband Hessen.
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0: Also sieht doch besser aus als erwartet am heutigen Dienstag. Besonders zum Nachmittag kommt die Sonne mal richtig wieder durch. Die Temperaturen bei 12 Grad. Bis dahin noch ein paar Wolken und ein bisschen Wind. Hier und da kann es auch noch ein paar kleine Tröpfchen geben. Aber ansonsten bleibt es eigentlich heute eher ruhig. In der kommenden Nacht die Temperaturen dann bei 6 Grad. Morgen am Mittwoch ein Sonne-Wolken-Mix. Wobei die Wolken morgen noch mal ein bisschen dominieren werden. Gegen Abend kann es auch das ein oder andere Gewitter geben. Der Feiertag dann. Ja, ich würde mal sagen, wie es momentan aussieht, eher Regenschirmwetter als Bollerwagenwetter. Das Ganze bei 12 Grad und auch am Freitag. Da kriegen wir viele Wolken, zum Nachmittag auch noch ein paar Schauer.
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0: Hallo und einen schönen Vormittag auf die Straße, liebe Autofahrer. Kurzes Update aus der Radio Frankfurt Verkehrsredaktion. Aktuell keine größeren Staus auf den Autobahnen und Bundesstraßen rund um Frankfurt, aber in der Frankfurter City aktuell auf der Mainzer Landstraße in Richtung Taunusanlage. Da solltet ihr mal 10 Minuten mehr Zeit einplanen und auch rund um die Taunusanlage etwa 10 Minuten, wenn ihr da gerade unterwegs seid. Die Straßen sind da etwas voller. Ansonsten alles unter 5 Minuten, wenn ihr irgendwo drin steht.
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0: Ein aktueller Blitzer steht gerade in Unterliederbach und zwar in der Königsteiner Straße, dort der Blitzeranhänger sogar, in der 30er-Zone. Und fahrt nicht zu schnell, denn in der Kronberger Straße, wenn ihr gerade zwischen Sulzbach und Schwalbach unterwegs seid, auch da wird momentan geblitzt. Habt ihr auch noch was für uns? Ein Stau oder ein Blitzer? Dann sagt uns gerne Bescheid unter der 069 und dreimal die 669. Schickt uns eine WhatsApp und dann geht der on air. In diesem Sinne eine gute und sichere Fahrt für euch.
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0: Ich wünsche euch einen schönen Vormittag. Andi Schmidt ist hier. Gleich sprechen wir wieder über die Radio Frankfurt Mittagspause. Die Pausenglocke habt ihr ja vielleicht gerade mitbekommen. Und wer sich gefragt hat, was war das denn jetzt gerade? Dem erkläre ich das Ganze gleich nochmal in wenigen Minuten. Vorher natürlich die besten Hits aller Zeiten. Die kommen jetzt von Whitney Houston. Und wir freuen uns auf The Cure. Einen schönen Vormittag.
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0: Ich finde es immer noch eine tolle Nummer von Whitney Houston. I Wanna Dance With Somebody. Hier ist Radio Frankfurt und wir spielen sie die besten Hits aller Zeiten.
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0: Wenn ihr euch mal gefragt habt, was es mit dieser Pausenglocke auf sich hat, die ihr ja bei uns immer zwischen 9 und 12 hört und immer zwischen zwei Titeln gespielt wird, dann kann ich euch mal verraten, da könnt ihr mit euren Kolleginnen und Kollegen mal so richtig schöne Mittagspause verbringen. Diese Woche im Wert von 200 Euro bei Mosh Mosh. Das ist ein japanischer Nudelbar im Main-Taunus-Zentrum. Und da könnt ihr mal so richtig feiern, eine Mittagspause feiern. Feiern ist immer gut, ne? Was müsst ihr tun, wenn ihr diese Pausenglocke hier hört? Ihr müsst uns eine WhatsApp schreiben und zwar an die 069, dreimal die 669. Stichwort ist Mittagspause. Schreibt noch euren Firmennamen mit dazu und mit wie vielen Kolleginnen und Kollegen ihr gerne die Mittagspause verbringen wollt. Morgen zwischen 9 und 12 die nächste Chance. Das heißt, da wieder ganz genau aufpassen. Die Pausenglocke kommt nämlich zwischen zwei Songs. Ne? Also, dann die WhatsApp an uns. 069 und dreimal die 669. Viel Glück!

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1: Heute ist es wechselnd bewölkt, aber zum Nachmittag setzt sich mehr die Sonne durch. Das Ganze heute bei 12 Grad. Auch am Abend und in der kommenden Nacht teils auch mal aufklarend. Die Temperaturen in der Nacht dann bei 6 Grad. Morgen der Mittwoch bei 14 Grad. Auch da ein Sonne-Wolken-Mix, wobei es mehr Wolken als Sonne geben wird. Gegen Abend sind auch wieder ein paar Schauer und Gewitter möglich. Der Donnerstag am Vormittag Schauer. Zum Nachmittag ein paar Sonnenstrahlen, aber auch da kann es immer mal wieder Schauer geben bei 12 Grad. Auch der Freitag bei 12 Grad bleibt eher wechselhaft mit Schauern am Nachmittag.
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1: Hallo und einen schönen Vormittag auf die Straße, liebe Autofahrer. Kurzes Update aus der Radio Frankfurt Verkehrsredaktion. Aktuell keine größeren Staus auf den Autobahnen und Bundesstraßen rund um Frankfurt, aber in der Frankfurter City aktuell auf der Mainzer Landstraße in Richtung Taunusanlage. Da solltet ihr mal 10 Minuten mehr Zeit einplanen und auch rund um die Taunusanlage etwa 10 Minuten, wenn ihr da gerade unterwegs seid. Die Straßen sind da etwas voller. Ansonsten alles unter 5 Minuten, wenn ihr irgendwo drin steht.
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1: Aktueller Blitzer steht in Dörnigheim und zwar in der Berliner Straße, dort in der 30er-Zone. Und in Hanau, Fuß vom Gas in der Kastanienallee, dort ebenfalls bei 30. Und dann gibt's noch einen in Frankfurt am Riederwald. Dort steht momentan noch einer in der Wächtersbacher Straße, ebenfalls in der 30er-Zone. Habt ihr auch noch was gesichtet, Staus oder Blitzer? Dann sagt uns gerne Bescheid. 069 und dreimal die 669. Schickt mir einfach nur WhatsApp. Danke dafür und gute Fahrt.
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1: Ooh, baby, I love your way. 12. Mai 1994. Big Mountain sind mit Baby, I Love Your Way neu in den deutschen Singlecharts. Im Original ist dieser Song von Peter Frampton. Er komponiert und schreibt den Song an einem Nachmittag runter. Das Ganze passiert schon in den 70ern. Aber mehr als 20 Jahre später, 1994, macht die amerikanische Reggae-Band Big Mountain dann aus Baby, I Love Your Way ihre eigene Version. Und die wird in vielen Ländern nicht nur zum Top-10-Hit, sondern sogar zur Nummer 1 in den Single-Charts. Big Mountain bringen sogar noch eine Version auf Spanisch raus. Nach diesem Hit wird es dann allerdings wieder stiller um die Band. Aber Baby, I Love Your Way hat sie immerhin berühmt gemacht. Und auch wenn die Band ein One-Hit-Wonder bleibt, dieser Song ist einfach nur einzigartig. Sie haben dieser romantischen Ballade ihre ganz eigene Note verpasst und sie zu einem Reggae-Song gemacht, sodass man sie am liebsten bei sonnigem Wetter mit Freunden hört und einfach mal ganz entspannt den Tag genießt. Und selbst wenn nicht die Sonne scheint, muss man einfach nur das Radio laut genug aufdrehen und schon hat man das Gefühl, dass irgendwie zumindest so ein Hauch von Sommer

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1: Hier ist Radio Frankfurt. Ich wünsche euch einen schönen Vormittag. Habt ihr heute schon mal ein Paket entgegengenommen oder wart im Supermarkt? Dann seid ihr wahrscheinlich bewusst oder unbewusst mal mit Wellpappe in Berührung gekommen. Täglich bringt sie Dinge sicher von A nach B. Ob frische Lebensmittel oder Elektrogeräte aus dem Onlineshop oder über 2/3 aller Waren in Deutschland sind mit Wellpappe unterwegs. Ein Beitrag von Andreas Zuckel.
2: Sie ist in Deutschland die Transportverpackung Nummer 1, Wellpappe. Ihr Erfolgsgeheimnis ist aber nicht nur die Wellpappe im Inneren, die Stabilität und Schutz bietet, erklärt Sabine Egidius vom Verband der Wellpappenindustrie.
3: Dass Wellpappe beinahe jede Art von Ware unterwegs schützen kann, verdankt sie neben der Welle auch ihrer Anpassungsfähigkeit. So kann sie genau die Verpackungsform und Schutzwirkung bieten, die eine bestimmte Bestellung braucht, von der Waschmaschine bis zum USB-Stick. Das sorgt auch dafür, dass weniger unnötige Luft transportiert wird, Ressourcen geschont werden und Versände effizienter ablaufen können.
2: Und wie zeigt sich das zum Beispiel beim Online-Shopping?
3: Beim Online-Shopping lassen sich etwa kleinere Waren flexibel mit passend zugeschnittenen Lösungen aus Wellpappe ummanteln. So kommen sie kompakt und gut geschützt an ihrem Ziel an.
2: Und nach der Nutzung beginnt der Stoffkreislauf der Wellpappe von vorn.
3: In Deutschland werden 95,3% der gebrauchten Wellpappenverpackungen wieder dem Kreislauf zugeführt. Vor allem über die Entsorgung in Industrie und Handel, aber auch über die Altpapiertonnen der Privathaushalte. Die in Wellpappe enthaltenen Papierfasern können mehr als 20 Mal recycelt und wieder für neue Verpackungen eingesetzt werden, was wertvolle Ressourcen schont.
1: Dankeschön dafür und gleich geht's weiter mit den besten Hits aller Zeiten. Bleibt einfach dran hier bei Radio Frankfurt.
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0: Gude zu euch nach Ginnheim. Aktuell haben wir 10 Grad bei euch vor der Haustür gemessen.
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2: Ich bin Dirk Zeitler. Der Iran-Krieg hat das Leben in Deutschland stark verteuert. Im April ist die Inflationsrate um 2,9% gestiegen. Das ist der höchste Stand seit Januar 2024, wie das Statistische Bundesamt mitteilte.
3: Besonders die Energiepreise sind im April hochgeschossen. Allein Benzin und Diesel sind gut ein Viertel teurer geworden. Auch Preise für Lebensmittel sind etwas angezogen. Das hat sich besonders bei Schokolade bemerkbar gemacht. Hier gibt es Preissteigerungen von fast 10%. Deutlich günstiger war dagegen Butter. Sie hat im April gut ein Viertel weniger gekostet. Teure Energie treibt bei Unternehmen die Produktions- und Transportkosten nach oben. Die Sorge ist, dass der Iran-Krieg die gesamte Wirtschaft erfasst. Tine Klimach, Nachrichtenredaktion.
2: In Hannover hat am Vormittag der Deutsche Ärztetag begonnen. Im Mittelpunkt steht das geplante Sparpaket von Bundesgesundheitsministerin Wagen zur finanziellen Stabilisierung der gesetzlichen Krankenkassen. Ärzteverbände protestieren gegen Milliardeneinschnitte in Praxen und Kliniken und warnen vor Folgen für das Behandlungsangebot.
4: Ein so weitreichendes Gesetz kann man nicht mit der Brechstange durchdrücken, warnt Ärztepräsident Reinhardt und verlangt mehr Zeit, um andere Reformkonzepte zu entwickeln. Vor der Sommerpause sollte jedenfalls nichts entschieden werden. Zumal dem Gesundheitssystem mit der aktuell geplanten Reform auch viel Geld entzogen würde, warnt Verbandsvize Susanne Jona. Gesundheitsministerin Wagen darf sich also beim Ärztetag auf reichlich Gegenwind gefasst machen. Aus Berlin, Thomas Thonfeld.
2: Der britische Premierminister Starmer will trotz Rücktrittsforderungen im Amt bleiben. Seine Partei habe ein Verfahren zur Absetzung des Vorsitzenden. Dieses sei aber nicht eingeleitet worden, sagte Starmer Regierungsangaben zufolge während einer Kabinettssitzung am Morgen. Der Premierminister war nach den desaströsen Ergebnissen der Labour-Partei bei den Kommunal- und Regionalwahlen massiv unter Druck geraten. Der Fahrraddiebstahl in Deutschland geht weiter zurück, aber der einzelne Diebstahl wird immer teurer. Im vergangenen Jahr überwiesen die Versicherungen pro versichertem Diebstahl in Durchschnitt 1.270 Euro. Das waren 80 Euro mehr als im Vorjahr, wie der Branchenverband GdV mitteilte. Vor allem hochwertige Fahrräder und E-Bikes treiben nach Angaben des Gesamtverbands die Kosten nach oben. Viele Fahrräder seien heute deutlich teurer als noch vor wenigen Jahren.
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5: Mit Klaus Bente, guten Tag. Die Bedrohung durch Cybercrime in Deutschland bleibt auf hohem Niveau. Das geschätzte Schadensvolumen für die deutsche Wirtschaft liegt bei rund 202 Milliarden Euro und entspricht damit rund 4,5% des Bruttoinlandsprodukts, teilt das Bundeskriminalamt in Wiesbaden mit. 2025 wurden rund 335.000 Fälle von Cybercrime im engeren Sinne registriert. Die tatsächliche Bedrohung dürfte aufgrund eines erheblichen Dunkelfeldes deutlich höher liegen, heißt es. Immer mehr Menschen in Hessen sparen regelmäßig, vor allem für die Altersvorsorge. Tages- und Festgeldkonten sind dabei weiterhin die beliebteste Sparform. Wertpapiere und Exchange-Traded Funds, ETFs, gewinnen jedoch an Beliebtheit. Dies geht aus der zweiten Anlagestudie der Commerzbank hervor. 61% der Befragten in Hessen sind den Konjunktursorgen zum Trotz mit ihrer finanziellen Situation zufrieden. Insgesamt können 77% regelmäßig oder unregelmäßig Geld zur Seite legen.
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0: Heute Nachmittag wird es auch recht freundlich, nur ein paar Wolken sind unterwegs, das Ganze bei maximal 12 Grad. Heute Abend in der kommenden Nacht das gleiche Spiel, 6 Grad die Nachttemperaturen. Morgen der Mittwoch, dann am Vormittag und am Nachmittag wolkig. Ein paar Sonnenstrahlen kommen trotzdem durch, 14 Grad die Temperaturen. Gegen Abend sind auch Schauer und Gewitter möglich. Der Donnerstag dann ja eher ein bisschen verregneter, da sollte man den Regenschirm auf jeden Fall mit dabei haben, besonders zum Vormittag. Gibt es auch kaum Chancen auf Sonne, eher dann am Nachmittag. Der Freitag dann auch wieder mit einem Sonne-Wolken-Mix, aber dann auch erst zum Nachmittag. Da gibt es aber auch wieder ein paar Schauer. Ansonsten bleibt es eher wolkig. Die Temperaturen am Donnerstag und Freitag bei 12 Grad.
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0: Schönen Mittag auf die Straße, liebe Autofahrer. Kurzes Update aus der Radio Frankfurt Verkehrsredaktion. Um Frankfurt herum ist momentan alles soweit ruhig. Kleinere Staus hier und da. Nach 2 bis 3 Minuten seid ihr da auf jeden Fall durch. Aber wenn ihr nach Frankfurt rein wollt, auf der A5 Westkreuz Frankfurt, dann weiter auf die A648 Richtung Innenstadt, braucht ihr momentan schon mal 6 Minuten länger. Und rund um die Taunusanlage, das heißt auf der Mainzer Landstraße besonders, aber auch sonst drumherum, plant ihr bitte mal 6 bis 9 Minuten mehr Zeit ein, da klemmt es nämlich auch. Ansonsten, wenn ihr in Frankfurt im Stau steht, solltet ihr nach 2 bis 3 Minuten auf jeden Fall durch sein. Gute Fahrt!
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0: Aktuell Fuß vom Gas in der Frankfurter City, Eckenheimer Landstraße. Dort in der 30er-Zone wird momentan geblitzt. Und ein weiterer Blitzer in der Frankfurter City steht in der Bleichstraße. Dort ist 40 erlaubt. Und wenn ihr noch was für uns habt, Staus oder Blitzer, dann schickt uns gerne eine WhatsApp an die 069 und dreimal die 669. Gute Fahrt!
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0: Ich wünsche einen schönen Mittag und natürlich auch eine schöne Mittagspause. 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Jetzt erstmal die besten Hits aller Zeiten mit Glass Animals. Außerdem habe ich Soul System für euch und The Way to Your Heart und dann die Event-Tipps. Andi Schmidt ist hier. Hi!

0: Glass Animals hier bei Radio Frankfurt. Das ist auch schon einer der besten Hits aller Zeiten. Schön, dass ihr mit dabei seid.
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0: Heute habe ich als Tipp mal eine coole Ausstellung für euch, und zwar die Legende der Titanic in der Raumfabrik in Frankfurt in der Gwinnerstraße 42. Das geht bis 21 Uhr und da gibt es multimediale, interaktive Sachen zur Geschichte der Titanic. Da solltet ihr auf jeden Fall mal vorbeischauen. Eine schöne Ausstellung. Dann gibt es schon mal einen kleinen Tipp für den 16. Mai. Da gibt es nämlich in Offenbach ein echtes musikalisches Zeitreise-Upgrade. Elvis ist back on tour. Gleich drei der besten Elvis-Tribute-Künstler weltweit stehen dort auf der Bühne. Das Ganze im Kapitoltheater in Offenbach am 16. Mai um 19.30 Uhr. Infos dazu findet ihr natürlich unter dem Kapitol und natürlich auch im Internet. Also für alle, die Lust auf Hüftschwung, Rock'n'Roll und ganz viel haben, ja, der Abend ist euer Abend im Kapitoltheater in Offenbach, 16. Mai, 19.30 Uhr. Elvis ist back on tour. Und egal, was ihr macht, egal, was ihr tut, ich wünsche euch ganz viel Spaß dabei.
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1: Heute Nachmittag ein paar mehr Chancen auf Sonne als jetzt zum Mittag. Die Temperaturen dann bei 12 Grad. Der Abend und die Nacht dann auch eher auflockernd. Die Nachttemperaturen bei 6 Grad. Der morgige Mittwoch auch ein freundlicher Sonne-Wolken-Mix mit ein paar mehr Wolken als Sonnenstrahlen. Zum Abend hin kann es ein paar Schauer und Gewitter geben. 14 Grad die Maxi-Werte morgen. Und am Donnerstag immer mal wieder Regenschauer. Das Ganze bei 12 Grad. Am Nachmittag haben wir aber dafür ein paar Chancen auf Sonnenstrahlen.
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1: Schönen Mittag auf die Straße, liebe Autofahrer. Kurzes Update aus der Radio Frankfurt Verkehrsredaktion. Um Frankfurt herum ist momentan alles soweit ruhig. Kleinere Staus hier und da. Nach 2 bis 3 Minuten seid ihr da auf jeden Fall durch. Aber wenn ihr nach Frankfurt rein wollt, auf der A5 Westkreuz Frankfurt, dann weiter auf die A648 Richtung Innenstadt, braucht ihr momentan schon mal 6 Minuten länger. Und rund um die Taunusanlage, das heißt auf der Mainzer Landstraße besonders, aber auch sonst drumherum, plant ihr bitte mal 6 bis 9 Minuten mehr Zeit ein, da klemmt es nämlich auch. Ansonsten, wenn ihr in Frankfurt im Stau steht, solltet ihr nach 2 bis 3 Minuten auf jeden Fall durch sein. Gute Fahrt!
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1: Aktuell Fuß vom Gas in der Frankfurter City, Eckenheimer Landstraße. Dort in der 30er-Zone wird momentan geblitzt. Und ein weiterer Blitzer in der Frankfurter City steht in der Bleichstraße. Dort ist 40 erlaubt. Und wenn ihr noch was für uns habt, Staus oder Blitzer, dann schickt uns gerne eine WhatsApp an die 069 und dreimal die 669. Gute Fahrt!
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0: Midnight Runners und Carmen Aline, hier ist Radio Frankfurt. Wir spielen Sie die besten Hits aller Zeiten. Unser Schlaumacher Michael Connelly beschäftigt sich jetzt mal mit dem langen Wochenende. Da sind ja einige unterwegs mit Kind und Kegel. Ja, und was es damit auf sich hat, das erklärt er uns jetzt mal.
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2: Mit Kind und Kegel, witzige Regelwendung, oder? Hat man Kinder mit und ein Kegelspiel oder wollen wir ein bisschen bald kegeln gehen? Nee, das hat tatsächlich seine Ursprünge im Althochdeutsch. Ein Kegel ist ein uneheliches Kind. Also wenn man so will, früher sagt man oft auch bösartig Bastard. Ne? Das war ein Kegel, das war das nicht ganz erbberechtigte Kind. Das konnte je nach germanischem Stamm übrigens ziemlich voneinander abweichen. Also eigentlich sorgten die Adligen früher dafür, dass ihre Kegel, ihre Kinder, die eben mit der Liebesfrau, der Friedelfrau gezeugt wurden, gut versorgt wurden. Oft wurden die später Bischöfe oder Äbte in Klöstern oder manche eben auch Fürsten des Reiches. Man behauptet sogar, dass der große Held Roland, also das ist der mit der Schlacht bei Roncesvalles und der in allen mittelalterlichen Heldenliedern immer wieder auftaucht, ein uneheliches Kind von Karl dem Großen gewesen sei, also einer seiner Kegel. Nur eine Legende, aber jetzt wissen wir es mit Kind und Kegel, also mit allem, was wir lieben, nämlich unsere ehelichen und unehelichen Kinder, sagt der Schlauermacher.
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0: Gute zu euch nach Niederrad. Aktuell sind es 11 Grad bei euch vor der Haustür.
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2: Ich bin Dirk Zeitler. Bundeskanzler Merz hat auf dem Bundeskongress des Deutschen Gewerkschaftsbunds für tiefgreifende Sozialreformen geworben und dafür Pfiffe und Buhrufe kassiert. Mit seinem Appell, den Reformprozess als Chance statt Bedrohung zu begreifen und daran mitzuwirken, drang er bei den rund 400 DGB-Delegierten kaum durch.
3: Reform heißt nämlich, meine Damen und Herren, Gewinn für alle, auch für die Arbeitnehmerinnen und Arbeitnehmer in Deutschland.
2: Merz redete als erster CDU-Kanzler seit 8 Jahren bei einem DGB-Bundeskongress. Zuletzt war Angela Merkel 2018 beim Dachverband der Gewerkschaften zu Gast, die dort in früheren Jahren auch schon ausgepfiffen worden war. Der Iran-Krieg hat das Leben in Deutschland im April sprunghaft verteuert. Stark gestiegene Energiepreise trieben die Inflationsrate mit 2,9% auf den höchsten Stand seit Januar 2024, wie das Statistische Bundesamt mitteilte. Besonders der anhaltende Preisdruck bei Kraftstoffen ist demnach für die Verbraucherinnen und Verbraucher deutlich spürbar. In Hannover hat am Vormittag der Deutsche Ärztetag begonnen. Im Mittelpunkt steht das geplante Sparpaket von Bundesgesundheitsministerin Warken zur finanziellen Stabilisierung der gesetzlichen Krankenkassen. Ärzteverbände protestieren gegen Milliardeneinschnitte in Praxen und Kliniken und warnen vor Folgen für das Behandlungsangebot.
4: Ein so weitreichendes Gesetz kann man nicht mit der Brechstange durchdrücken, warnt Ärztepräsident Reinhardt und verlangt mehr Zeit, um andere Reformkonzepte zu entwickeln. Vor der Sommerpause sollte jedenfalls nichts entschieden werden. Zumal dem Gesundheitssystem mit der aktuell geplanten Reform auch viel Geld entzogen würde, warnt Verbandsvize Susanne Jona. Gesundheitsministerin Warken darf sich also beim Ärztetag auf reichlich Gegenwind gefasst machen. Aus Berlin, Thomas Thonfeld.
2: Ein Angehöriger von Spezialkräften der Bundespolizei ist gestern Abend bei einem Schießtraining auf einem Truppenübungsplatz der Bundeswehr bei Oldenburg tödlich verletzt worden. Dies teilten Polizei und Staatsanwaltschaft heute mit. Noch am Abend leitete die Staatsanwaltschaft Ermittlungen ein. Erste Erkenntnisse deuten demnach auf einen Unfall hin.
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5: Mit Klaus Bente, guten Tag. Die Bedrohung durch Cybercrime in Deutschland bleibt auf hohem Niveau. Das geschätzte Schadensvolumen für die deutsche Wirtschaft liegt bei rund 202 Milliarden Euro und entspricht damit rund 4,5% des Bruttoinlandsprodukts, teilt das Bundeskriminalamt in Wiesbaden mit. 2025 wurden rund 335.000 Fälle von Cybercrime im engeren Sinne registriert. Die tatsächliche Bedrohung dürfte aufgrund eines erheblichen Dunkelfeldes deutlich höher liegen, heißt es. Immer mehr Menschen in Hessen sparen regelmäßig, vor allem für die Altersvorsorge. Tages- und Festgeldkonten sind dabei weiterhin die beliebteste Sparform. Wertpapiere und Exchange-Traded Funds, ETFs, gewinnen jedoch an Beliebtheit. Dies geht aus der zweiten Anlagestudie der Commerzbank hervor. 61% der Befragten in Hessen sind den Konjunktursorgen zum Trotz mit ihrer finanziellen Situation zufrieden. Insgesamt können 77% regelmäßig oder unregelmäßig Geld zur Seite legen.
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0: Heute Nachmittag wird es auch recht freundlich. Nur ein paar Wolken sind unterwegs. Das Ganze bei maximal 12 Grad. Heute Abend und in der kommenden Nacht das gleiche Spiel. 6 Grad die Nachttemperaturen. Morgen der Mittwoch, dann am Vormittag und am Nachmittag wolkig. Ein paar Sonnenstrahlen kommen trotzdem durch. 14 Grad die Temperaturen. Gegen Abend sind auch Schauer und Gewitter möglich. Der Donnerstag dann ja eher ein bisschen verregneter. Da sollte man den Regenschirm auf jeden Fall mit dabei haben. Besonders zum Vormittag gibt es auch kaum Chancen auf Sonne, eher dann am Nachmittag. Der Freitag dann auch wieder mit einem Sonne-Wolken-Mix, aber dann auch erst zum Nachmittag. Da gibt es aber auch wieder ein paar Schauer. Ansonsten bleibt es eher wolkig. Die Temperaturen am Donnerstag und Freitag bei 12 Grad.
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0: Hallo und einen schönen Mittag auf die Straße, liebe Autofahrer. Kurzes Update aus der Radio Frankfurt Verkehrsredaktion. Momentan gibt es ein bisschen Stau auf der A661 ab dem Bad Homburger Kreuz bis Friedberger Landstraße. Bitte 6 Minuten mehr Zeit einplanen. Und in der Frankfurter City momentan Stau, und zwar über die Friedensbrücke von Sachsenhausen kommen bis zur Mainzer Landstraße. Aktuell 14 Minuten Verzögerung. Und rund um den Main-Kai, auch da bitte mal etwa mit 10 Minuten Verzögerung rechnen. Auch im Innenstadtbereich. Auch vielleicht mal 5-6 Minuten mehr Zeit planen. Ansonsten alles unter 5 Minuten.
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0: Aktueller Blitzer in der Frankfurter City, in der Bleichstraße, in der 40er wird momentan geblitzt. Außerdem steht noch in der Obermainanlage der Blitzeranhänger in der 30er-Zone und wir haben noch in der Langestraße einen Blitzeranhänger dort in der 40er gemeldet bekommen. Dankeschön dafür. Und wenn auch ihr noch was für uns habt, Staus oder Blitzer, dann schickt uns gerne ein WhatsApp an die 069 und dreimal die 669. Gute Fahrt euch!
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0: Schönen Mittag, hier ist Andi Schmidt und ich habe gleich mal so einen richtig tollen Tipp für euch für den kommenden Samstag. Für alle Elvis-Fans. Ja, Elvis ist back und das gleich dreifach. Und zwar in Offenbach im Kapitoltheater. Was da passiert, auf was ihr euch freuen könnt, dazu gleich mehr nach den besten Hits aller Zeiten. Wir haben Bruce Springsteen für euch und Ace of Base.

0: hört hier bei Radio Frankfurt die besten Hits aller Zeit, natürlich nur bei uns. Für viele steht ja ein langes Wochenende vor der Tür und da kann man auch mal so ein bisschen planen. Ne? Da muss man ja den Donnerstag planen, den Freitag, den Sonntag und vor allen Dingen auch den Samstag. Und da habe ich was ganz Besonderes für euch. Wenn ihr nämlich Lust auf eine Zeitreise in die goldene Zeit des Rock'n'Rolls habt, dann ist der 16. Mai genau der Termin für euch. Denn da erlebt ihr in Offenbach ein echtes musikalisches Zeitreise-Upgrade. Elvis is back on tour. Das Ganze mit gleich drei der besten Elvis-Tribute-Künstlern weltweit, die auf der Bühne stehen, nämlich Jimmy Holmes, er ist frischgebackener Ultimate Elvis-Champion, Ted Torres aus der Top 5 der Welt und Michael Glasher, er ist einer der stärksten jungen Elvis-Performer Europas. Und weil Elvis ja nie ohne Band reist, gibt's natürlich auch die legendären Celebrations live dazu. Von den frühen Hits der 50er über das schwarze Leder-Comeback 68 bis zu den glamourösen Shows von 72. Das Ganze wird so authentisch, dass man kurz vergisst, dass man in Offenbach sitzt und nicht in Las Vegas. Im Capitol-Theater in Offenbach am Samstag 19.30 Uhr. Also wer Lust auf Hüftschwung, Rock'n'Roll und ganz viel hat, dann ist das euer richtiger Abend.
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1: Heute Nachmittag ein paar mehr Chancen auf Sonne als jetzt zum Mittag. Die Temperaturen dann bei 12 Grad. Der Abend und die Nacht dann auch eher auflockernd. Die Nachttemperaturen bei 6 Grad. Der morgige Mittwoch auch ein freundlicher Sonne-Wolken-Mix mit ein paar mehr Wolken als Sonnenstrahlen. Zum Abend hin kann es ein paar Schauer und Gewitter geben. 14 Grad die Maxi-Werte morgen. Und am Donnerstag immer mal wieder Regenschauer. Das Ganze bei 12 Grad. Am Nachmittag haben wir aber dafür ein paar Chancen auf Sonnenstrahlen.
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1: Hallo und einen schönen Mittag auf die Straße, liebe Autofahrer. Kurzes Update aus der Radio Frankfurt Verkehrsredaktion. Momentan gibt es ein bisschen Stau auf der A661 ab dem Bad Homburger Kreuz bis Friedberger Landstraße. Bitte 6 Minuten mehr Zeit einplanen. Und in der Frankfurter City momentan Stau und zwar über die Friedensbrücke von Sachsenhausen kommen bis zur Mainzer Landstraße. Aktuell 14 Minuten Verzögerung und rund um den Main-Kai auch da bitte mal etwa mit 10 Minuten Verzögerung rechnen. Auch im Innenstadtbereich auch vielleicht mal 5-6 Minuten mehr Zeit planen. Ansonsten alles unter 5 Minuten.
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1: Aktueller Blitzer in der Frankfurter City, in der Bleichstraße, in der 40er wird momentan geblitzt. Außerdem steht noch in der Obermainanlage der Blitzeranhänger in der 30er-Zone und wir haben noch in der Langestraße einen Blitzeranhänger dort in der 40er gemeldet bekommen. Dankeschön dafür und wenn auch ihr noch was für uns habt, Staus oder Blitzer, dann schickt uns gerne eine WhatsApp an die 069 und dreimal die 669. Gute Fahrt euch!
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0: Hier ist Radio Frankfurt mit Andi Schmidt und den besten Hits aller Zeiten. Euch einen schönen Mittag. Unsere beiden Piloten von Erbarmen sind natürlich auch heute wieder im Einsatz und ganz weit oben über den Wolken. Aber nichtsdestotrotz, wir schalten jetzt mal wieder direkt ins Cockpit.
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2: Check one, check two. Was liegt heute an, Kollege Olo?
3: Guten Morgen, Captain. Wow, das ist ja eine erschreckende Umfrage. Union und SPD verlieren mittlerweile jeden fünften Wähler.
2: Ui, was ein Glück.
3: Was ein Glück war's.
2: Ja, dass die in Berlin nicht so gut in Kopf rechnen sind. Achtung, Cabin Crew, Fräulein Schieber, bitte ins Cockpit.
4: Ja, Captain.
2: Alles gut bei Ihnen da hinten?
4: Ja, oh, es gibt wohl Widerstand gegen den geplanten Bundestagsneubau in Berlin.
2: Wieso? Mittlerweile wollen doch alle, dass sich der Bundestag wieder neu aufbaut.
4: Es geht ja nicht um Neuwahlen, sondern um ein neues, modernes Gebäude für die Parlamentarier.
2: Naja, vielleicht hilft's. Ich meine, nach nur einem Jahr Koalition bröckelt ja ganz schön die Fassade, was?
4: Ja toll, und während wir alle immer weniger in der Tasche haben, soll dieser Neubau 600 Millionen Euro kosten.
2: Mit oder ohne BER-Zuschlag?
4: Auf jeden Fall hat sich jetzt die Julia Klöckner auch dagegen ausgesprochen. Und der Nuripur von den Grünen.
2: Wow, schon zwei Leute. Wenn sich jetzt die ganze FDP auch dagegen ausspricht, dann sind's schon vier.
4: Entschuldigung, wäre das unbezahlbarer Wohnraum?
5: Nein.
2: So, Landeanflug Oder Tower meldet, auf dem Grundstück an der Spree wurden schon erste Baumaßnahmen durchgeführt.
4: Oh, welche denn?
2: Ja, die Brandmauer steht.
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0: Gute zu euch nach Bernem. Aktuell sind es 11 Grad bei euch vor der Haustür.
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2: Ich bin Thomas Brock. Bundeskanzler Merz hat auf dem Bundeskongress des Deutschen Gewerkschaftsbunds für tiefgreifende Sozialreformen geworben und dafür Pfiffe und Buhrufe kassiert. Mit seinem Appell, den Reformprozess als Chance statt Bedrohung zu begreifen und daran mitzuwirken, drang der CDU-Chef bei den DGB-Delegierten kaum durch. Merz betonte erneut, dass ohne Wirtschaftswachstum der Wohlstand in Deutschland nicht zu sichern sei. Dazu seien aber tiefgreifende Reformen notwendig. Die Deutsche Bahn will in den Sommerferien besondere Tickets für Familien anbieten. Bis zu 5 Personen sollen demnach zu einem Festpreis von knapp 100 Euro durchs Land fahren können. Als Gründe nennt der Konzern steigende Benzin- und Flugkosten.
3: Fliegen und Autofahren wird immer teurer, das will die Bahn für sich nutzen. Die Familientickets gelten für maximal 5 Personen. Es kann also ein Erwachsener mit 4 Kindern verreisen oder 2 Erwachsene mit 3 Kindern. Ein Kind muss aber mindestens dabei sein. Verwandt sein müssen die Personen aber nicht. Die Tickets sind an die gebuchten Züge gebunden und gelten für Hin- und Rückfahrt, egal wie lang die Strecke innerhalb Deutschlands ist. Die Sitzplätze sind inklusive. Die Familienflatrate gilt, bis die letzten Sommerferien im September enden. Buchbar sind die Tickets ab Mitte Juni. Thomas Bremser, Redaktion.
2: Der Discounter McGuides ist in finanzielle Schieflage geraten und hat einen Antrag auf Insolvenz in Eigenverwaltung beim Amtsgericht Halle gestellt. Der Betrieb läuft vorerst weiter.
4: Der Discounter begründet den Schritt mit der anhaltenden Zurückhaltung der Verbraucher, steigenden Lebenshaltungskosten sowie wirtschaftlichen Unsicherheiten. McGuides will sich grundlegend neu aufstellen. Es soll auch Filialschließungen umfassen, teilt das Unternehmen mit. Welche Standorte betroffen sein werden, ist noch unklar. Die gut 180 Filialen befinden sich überwiegend in Ostdeutschland. McGuides verkauft Haushaltswaren, Drogerieartikel sowie Schreibwaren. Das Unternehmen hat knapp 1200 Beschäftigte. Tine Klimach, Redaktion.
2: Der Fahrraddiebstahl in Deutschland geht weiter zurück, aber der einzelne Diebstahl wird immer teurer. Im vergangenen Jahr überwiesen die Versicherungen pro Diebstahl im Durchschnitt 1270 Euro. Das waren 80 Euro mehr als im Vorjahr, wie der Branchenverband GdV mitteilte. Vor allem hochwertige Fahrräder und E-Bikes würden die Kosten nach oben treiben.
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5: Mit Klaus Wendt, guten Tag. Am Frankfurter Hauptbahnhof startet die Deutsche Bahn einen umfangreichen Frühjahrsputz. Oberleitungsmasten, Bahnsteige, Treppenaufzüge, Hinweisschilder und Glasflächen werden gründlich gereinigt. Auch das mühsame Entfernen von Graffiti und Kaugummi gehört dazu. Dafür werden insgesamt mehr als 175.000 Euro für Sonderreinigungen investiert, so die Bahn. Das Grünflächenamt hier in Frankfurt startet morgen in die neue Wasserspielsaison. Alle 7 städtischen Wasserspielanlagen stehen pünktlich zur Verfügung. Die Wasserspielanlagen werden eingeschaltet, sobald die Temperatur 24 Grad Celsius erreicht, teilt die Stadt mit. Ob das morgen allerdings schon der Fall ist, darf ein wenig bezweifelt werden.
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0: Heute Nachmittag wird es auch recht freundlich. Nur ein paar Wolken sind unterwegs. Das Ganze bei maximal 12 Grad. Heute Abend in der kommenden Nacht das gleiche Spiel. 6 Grad die Nachttemperaturen. Morgen der Mittwoch, dann am Vormittag und am Nachmittag wolkig. Ein paar Sonnenstrahlen kommen trotzdem durch. 14 Grad die Temperaturen. Gegen Abend sind auch Schauer und Gewitter möglich. Der Donnerstag dann ja eher ein bisschen verregneter. Da sollte man den Regenschirm auf jeden Fall mit dabei haben. Besonders zum Vormittag gibt es auch kaum Chancen auf Sonne, eher dann am Nachmittag. Der Freitag dann auch wieder mit einem Sonne-Wolken-Mix, aber dann auch erst zum Nachmittag. Da gibt es aber auch wieder ein paar Schauer. Ansonsten bleibt es eher wolkig. Die Temperaturen am Donnerstag und Freitag bei 12 Grad.
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0: Hallo und einen schönen Nachmittag auf die Straße, liebe Autofahrer. Kurzes Update aus der Radio Frankfurt Verkehrsredaktion. Ist ruhiger geworden. Wir haben momentan keine größeren Staus auf den Autobahnen und Bundesstraßen um Frankfurt rum. Es gibt ein bisschen Stau noch von der Friedensbrücke Richtung Mainzer Landstraße mit 8 Minuten Verzögerung. Alles andere, wenn ihr irgendwo drin steht, ist unter 5 Minuten.
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0: Aktueller Blitzer steht in Dörnigheim und zwar in der Berliner Straße, dort in der 30er-Zone. Und in Hanau, Fuß vom Gas, in der Kastanienallee, dort ebenfalls bei 30. Und dann gibt's noch einen in Frankfurt am Riederwald. Dort steht momentan noch einer in der Wächtersbacher Straße, ebenfalls in der 30er-Zone. Habt ihr auch noch was gesichtet, Staus oder Blitzer? Dann sagt uns gerne Bescheid. 069 und dreimal die 669. Schickt mir einfach nur WhatsApp. Danke dafür und gute Fahrt.
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0: Hallo, schönen Nachmittag euch. Andi Schmidt ist hier. Habt ihr euch schon mal überlegt, warum bei uns im Programm vormittags eine Pausenglocke zu hören ist? Ja, der eine oder andere hat sich da bestimmt schon mal so Gedanken gemacht und gedacht, hä, Pausenglocke, was hat es damit auf sich? Ich werde es euch gleich nochmal verraten, weil ihr könnt nämlich was richtig Tolles gewinnen. Mehr dazu jetzt gleich nach den besten Hits aller Zeiten und die kommen von Shawn Mendes und wir freuen uns auf Depeche Mode.

0: besten Hits aller Zeiten von Shawn Mendes und Wonder. 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
0: Wenn ihr euch mal gefragt habt, was es mit dieser Pausenglocke auf sich hat, die ihr ja bei uns immer zwischen 9 und 12 hört und immer zwischen zwei Titeln gespielt wird, dann kann ich euch mal verraten, da könnt ihr mit euren Kolleginnen und Kollegen mal so richtig schöne Mittagspause verbringen. Diese Woche im Wert von 200 Euro bei Mosh Mosh. Das ist ein japanischer Nudelbar im Main-Taunus-Zentrum. Und da könnt ihr mal so richtig feiern, eine Mittagspause feiern. Feiern ist immer gut, ne? Was müsst ihr tun, wenn ihr diese Pausenglocke hier hört? Ihr müsst uns eine WhatsApp schreiben und zwar an die 069, dreimal die 669. Stichwort ist Mittagspause. Schreibt noch euren Firmennamen mit dazu und mit wie vielen Kolleginnen und Kollegen ihr gerne die Mittagspause verbringen wollt. Morgen zwischen 9 und 12 die nächste Chance. Das heißt, da wieder ganz genau aufpassen. Die Pausenglocke kommt nämlich zwischen zwei Songs. Na? Also, dann die WhatsApp an uns 069 und dreimal die 669. Viel Glück!
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1: Heute Nachmittag ein paar mehr Chancen auf Sonne als jetzt zum Mittag. Die Temperaturen dann bei 12 Grad. Der Abend und die Nacht dann auch eher auflockernd. Die Nachttemperaturen bei 6 Grad. Der morgige Mittwoch auch ein freundlicher Sonne-Wolken-Mix mit ein paar mehr Wolken als Sonnenstrahlen. Zum Abend hin kann es ein paar Schauer und Gewitter geben. 14 Grad die Maxi-Werte morgen. Und am Donnerstag immer mal wieder Regenschauer. Das Ganze bei 12 Grad. Am Nachmittag haben wir aber dafür ein paar Chancen auf Sonnenstrahlen.
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1: Hallo und einen schönen Nachmittag auf die Straße, liebe Autofahrer. Kurzes Update aus der Radio Frankfurt Verkehrsredaktion. Ist ruhiger geworden. Wir haben momentan keine größeren Staus auf den Autobahnen und Bundesstraßen um Frankfurt rum. Es gibt ein bisschen Stau noch von der Friedensbrücke Richtung Mainzer Landstraße mit 8 Minuten Verzögerung. Alles andere, wenn ihr irgendwo drin steht, ist unter 5 Minuten.
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1: Ein aktueller Blitzer steht gerade in Unterliederbach und zwar in der Königsteiner Straße, dort der Blitzeranhänger sogar, in der 30er-Zone. Und fahrt nicht zu schnell, denn in der Kronberger Straße, wenn ihr gerade zwischen Sulzbach und Schwalbach unterwegs seid, auch da wird momentan geblitzt. Habt ihr auch noch was für uns? Ein Stau oder ein Blitzer? Dann sagt uns gerne Bescheid unter der 069 und dreimal die 669. Schickt uns eine WhatsApp und dann geht der on air. In diesem Sinne eine gute und sichere Fahrt für euch.
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3: Lange Gesichter der Börsianer in Frankfurt am Nachmittag. Der DAX fällt vorerst um 1% auf 24.104 Punkte. Die faktische Sperrung der Straße von Hormuz lässt die Energiepreise klettern. Das wieder befeuert die Inflation. Die Teuerungsrate ist im April in Deutschland auf 2,9% gestiegen. Und das wiederum sorgt an der Börse für fallende Kurse. Klar verloren hat trotz guter Quartalszahlen die Aktie der Münchner Rückversicherung, außerdem Zalando und Rheinmetall. Gegen den Trend verbessern sich Bayer, Symrise und Fresenius Medical Care. Der Euro liegt am Nachmittag bei einem Dollar 17,45. Aus Frankfurt, Klaus Bente.
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1: 12. Mai 1982. Paul McCartney und Stevie Wonder sind mit Ebony and Ivory neu in den Charts.
2: Ebony and Ivory live together in perfect harmony.
1: Ein modernes Klavier hat 88 Tasten. 52 weiße und 35 schwarze. Jeder Pianist weiß, wenn man nur die weißen Tasten hat oder nur die schwarzen, dann macht das Spielen einfach keinen Spaß. Man braucht beide Farben, um richtig spielen zu können. Das wusste man auch schon im 19. Jahrhundert. Und auch schon damals hat man genau diese Metapher benutzt, um über Rassismus, Ausgrenzung und Völkerverständigung zu sprechen. Das Sprachbild, das Paul McCartney benutzt, als er 1981 in Schottland sitzt und diesen Song schreibt, ist also nicht neu. Aber leider 1981, während der Apartheid in Südafrika, und auch heute noch wichtig und aktuell. In Anbetracht von rassistischen Gewalttaten weltweit. In Südafrika ist der Song damals sogar wegen des Inhalts verboten. Als Paul

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1: 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Wünsche euch einen schönen Nachmittag. In den USA und China gehören sie immer mehr in Großstädten zum Alltag. Autonome Shuttles. Wie wir hierzulande künftig fahrerlos unterwegs sein können, hat DB Regio, die Nahverkehrssparte der Deutschen Bahn, in einer aktuellen Studie untersucht. Die Infos hat Danica Grosser.
2: Autonomes Fahren soll den Nahverkehr in Deutschland einfacher und flexibler machen. Busse könnten genau dann fahren, wenn sie gebraucht werden und uns gezielt von A nach B bringen, sagt Thomas Dreves von DB Regio Straße.
3: Mit autonomem Fahren wird sich unser öffentlicher Nahverkehr stark verändern. Kurze Zustiegszeiten, kurze Laufwege, kurze Fahrzeiten. Und das wird dann vergleichbar mit dem privaten Auto. Das heißt, wir kriegen eine echte Wahlfreiheit. Und das Beste ist, ich spare 170 Euro im Monat, wenn ich vom Auto komplett umsteige.
2: Vor allem für den ländlichen Raum sind autonome Busse eine echte Chance für eine bessere Mobilität.
3: Autonomes Fahren senkt deutlich die betrieblichen Kosten. Und gleichzeitig dienen diese kleinen, flexiblen Fahrzeuge als Zubringer zu den großen Gefäßen und lasten diese besser aus. Beides zusammen ist dann ein enormes Effizienzpotenzial in diesem integrierten Mobilitätssystem.
2: Erste Beispiele gibt es schon. In einigen Regionen fahren solche Fahrzeuge bereits testweise im Alltag. Dort wird ausprobiert, wie gut das System funktioniert und was noch verbessert werden muss.
3: In Testverkehren wie Kira in Darmstadt und Kreuz-Offenbach zum Beispiel, das sind aber noch Erprobungsverkehre mit Sicherheitsfahrer. Komplett fahrerlos können wir heute schon fahren, da sind wir gesetzlich tatsächlich Vorreiter. Was fehlt, sind die autonomen Serienfahrzeuge, da ist die Industrie in der Pflicht.
1: Laut einer aktuellen Studie können autonome Fahrzeuge besonders die Mobilität im ländlichen Raum revolutionieren. 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Ich mache für heute Feierabend. Jetzt kommt gleich Raul Helmer auf der anderen Seite der Nachrichten. Um kurz nach drei bringt euch immer gut gelaunt in den heutigen Feierabend. Und wir hören uns morgen wieder, wenn ihr Zeit und Lust habt. Andi Schmidt, macht's gut.
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0: Ganz schön frisch, der zweite eisheilige Pankratius, der ist heute. Der sorgt jetzt um 3 Uhr für gerade mal 10,9 Grad hier im Nordend bei uns an den Skyline-Studios. Mehr übrigens auch nicht in Langen am Waldsee aktuell.
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2: Ich bin Thomas Brock. In Hannover hat der Deutsche Ärztetag begonnen. Im Mittelpunkt steht das geplante Sparpaket von Gesundheitsministerin Warken zur finanziellen Stabilisierung der gesetzlichen Krankenkassen. Ärzteverbände protestieren gegen Milliardeneinschnitte in Praxen und Kliniken und warnen vor Folgen für das Behandlungsangebot.
3: Ein so weitreichendes Gesetz kann man nicht mit der Brechstange durchdrücken, warnt Ärztepräsident Reinhardt und verlangt mehr Zeit, um andere Reformkonzepte zu entwickeln. Vor der Sommerpause sollte jedenfalls nichts entschieden werden. Zumal dem Gesundheitssystem mit der aktuell geplanten Reform auch viel Geld entzogen würde, warnt Verbandsvize Susanne Jona. Gesundheitsministerin Warken darf sich also beim Ärztetag auf reichlich Gegenwind gefasst machen. Thomas Thonfeld, Nachrichtenredaktion.
2: Bundeskanzler Merz hat auf dem Bundeskongress des Deutschen Gewerkschaftsbunds für tiefgreifende Sozialreformen geworben und dafür Pfiffe und Buhrufe kassiert. Mit seinem Appell, den Reformprozess als Chance statt Bedrohung zu begreifen und daran mitzuwirken, drang der CDU-Chef bei den DGB-Delegierten kaum durch. Merz betonte erneut, dass ohne Wirtschaftswachstum der Wohlstand in Deutschland nicht zu sichern sei. Dazu seien aber tiefgreifende Reformen notwendig. Der Discounter McGuides ist in finanzielle Schieflage geraten und hat einen Antrag auf Insolvenz in Eigenverwaltung beim Amtsgericht Halle gestellt. Der Betrieb läuft vorerst weiter.
4: Der Discounter begründet den Schritt mit der anhaltenden Zurückhaltung der Verbraucher, steigenden Lebenshaltungskosten sowie wirtschaftlichen Unsicherheiten. McGuides will sich grundlegend neu aufstellen. Es soll auch Filialschließungen umfassen, teilt das Unternehmen mit. Welche Standorte betroffen sein werden, ist noch unklar. Die gut 180 Filialen befinden sich überwiegend in Ostdeutschland. McGuides verkauft Haushaltswaren, Drogerieartikel sowie Schreibwaren. Das Unternehmen hat knapp 1200 Beschäftigte. Tine Klimach, Redaktion.
2: Der Fahrraddiebstahl in Deutschland geht weiter zurück, aber der einzelne Diebstahl wird immer teurer. Im vergangenen Jahr überwiesen die Versicherungen pro Diebstahl im Durchschnitt 1270 Euro. Das waren 80 Euro mehr als im Vorjahr, wie der Branchenverband GdV mitteilte. Vor allem hochwertige Fahrräder und E-Bikes würden die Kosten nach oben treiben.
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5: Mit Klaus Winter, guten Tag. Am Frankfurter Hauptbahnhof startet die Deutsche Bahn einen umfangreichen Frühjahrsputz. Oberleitungsmasten, Bahnsteige, Treppen, Aufzüge, Hinweisschilder und Glasflächen werden gründlich gereinigt. Auch das mühsame Entfernen von Graffiti und Kaugummi gehört dazu. Dafür werden insgesamt mehr als 175.000 Euro für Sonderreinigungen investiert, so die Bahn. Das Grünflächenamt hier in Frankfurt startet morgen in die neue Wasserspielsaison. Alle 7 städtischen Wasserspielanlagen stehen pünktlich zur Verfügung. Die Wasserspielanlagen werden eingeschaltet, sobald die Temperatur 24 Grad Celsius erreicht, teilt die Stadt mit. Ob das morgen allerdings schon der Fall ist, darf ein wenig bezweifelt werden.
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0: Der eisheiligen Dienstagnachmittag sorgt für ja im Prinzip Aprilwetter im Mai. Ein paar Regenschauer sind immer drin, ein bisschen Sonne kommt zwischendurch auch mal durch, aber Wärme kommt nicht durch. Mit errechneten 12 Grad, die wir vielleicht gerade so hinbekommen, dazu relativ frischer Wind. Oh, es fühlt sich unangenehm an, finde ich zumindest. Also nicht richtig gemütlich. Und auch die kommende Nacht wird es nicht. Mit 5, 6 Grad rum zwar frostfrei, wenigstens das. Aber wer heute Abend raus will, also nicht wirklich toll zum draußen sitzen. Und wenn, dann wirklich dick anziehen. Ja, und wer denkt Richtung Feiertag, der Donnerstag, Freitag, auch morgen ähnlich. Also 11 Grad tatsächlich am Donnerstag, sehr unangenehm. Auch der kälteste Tag der Woche sogar morgen, der Mittwoch wird mit 13 Grad auch nicht viel besser. Dazwischen, ja, April, es bleibt dabei. Aprilwetter, frisch, windig, nachts kalt. Bäh.
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0: Frische Grüße an alle unterwegs. Da ist wenigstens mal nicht so ein Drama wie am Himmel. Denn auf den Straßen ist tatsächlich nur, ich sag mal, das Übliche. Mit üblich meine ich zum Beispiel, dass die 671 bei Hochheim gesperrt ist und die üblichen Umleitungen, die wir alle jetzt momentan fahren müssen, wer da lang muss, mit ein paar Minuten mehr dabei sind. Okay, haken wir ab, genauso wie die Dauerbaustelle zwischen Frankfurter Kreuz Richtung Offenbach und Obertshausen-Hanau hinten raus oder auch vom Frankfurter Kreuz Richtung Nordwestkreuz. Da sind immer ein paar Minütchen mehr drin. Ja, und auch auf der 661 wird aktuell gebaut. Das ändert sich die ganze Woche nicht. Ach, aber abgesehen von all dem läuft es eigentlich ganz gut. Und über 10 Minuten ist ansonsten auch nichts groß zu vermeckern. Insofern weiter eine gute und sichere Fahrt euch.
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0: Die aktuellen Frankfurt-Blitzer sind zum Beispiel auf der Bleichstraße im Tempo 40-Bereich zu finden. In der Gutleutstraße beim Bahnhof nicht mehr als 20 fahren. Raus Richtung Eschborn haben wir auf der Hamburger Straße einen 30er-Blitzer. Und Richtung Sachsenhausen haben wir auf der Mörfelder einen 30er-Blitzer. Raus Richtung Unterliederbach noch ein 30er auf der Königsteiner Straße. Und ihr fahrt insgesamt bitte schön vorsichtig. Dankeschön.
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0: So, der Dienstag, ich habe vor eben schon mal gesagt, Pankratius, es gibt ja so Heilige. Heute der kalte Dienstag, also der Pankratius-Tag. Die Regel dazu, wenn's an Pankratius gefriert, so wird im Garten viel ruiniert. Haben wir nicht, habe ich euch schon gerade erzählt, Frost gibt's keinen. Ist St. Pankratius schön, wird guten Weinmann sehen. Ja, haben wir auch nicht. Also irgendwas dazwischen liegen wir und mit der Musik liegen wir auf jeden Fall nicht dazwischen, sondern goldrichtig und machen uns gute Laune mit Cyndi Lauper mit Girls Just Wanna Have Fun und Don Lewis mit I Love You Always Forever. Ab jetzt trotz Kälte mit richtig guter Laune Musik und aufheizenden Gedanken, Themen und allem, was dazugehört im Studio Raul Helme. Einen schönen Nachmittag euch.

0: Radio Frankfurt, Anfang Mai oder eigentlich Mitte Mai ja inzwischen schon, da wo es draußen wärmer wird, ja, außer diese Woche natürlich, aber das kommt ja dann zum Wochenende, dann hoffen wir es mal und die Sonne wird dann immer mehr das Wetter und das Regime übernehmen und dann ist es normalerweise auch an der Zeit für unsere Galaxy wieder die Bälle fliegen zu lassen und es ist gar nicht mehr so lange hin, am Freitag, wenn die ganzen Eisheiligen dann durch sind, dann beginnt sie nämlich die neue Saison unserer Footballer und Radio Frankfurt Sportreporter Felix Rockenkamm, der stimmt uns schon mal so ein bisschen drauf ein.
1: Also die Vorzeichen sind super. Freitagabend, Flutlicht und ein sportliches Duell, das es mal so richtig in sich hat. Zum Saisonstart empfängt unsere Frankfurt Galaxy, nämlich die Paris Musketeers, ein Gegner, den die Galaxy rund um Headcoach Thomas Kößling sehr gut kennt.
2: Alle Spiele gegen Paris waren immer sehr physisch und hat sich schon so eine kleine europäische Rivalität entwickelt. Und das erwarte ich auch am Freitag. Also Paris kommt hier bestimmt nicht hin, um nur Hallo zu sagen. Die wollen richtig, ja, uns die Punkte vor heimischem Publikum wegnehmen. Und von daher erwarte ich ein sehr emotionales und physisches Spiel.
1: Sportlich gesehen wird es also ein richtiger Knaller. Also hoffentlich. Und generell gesehen ist so ein Footballspiel ja mehr als nur ein Spiel schauen.
2: Ein sehr energetisches, emotionales Familienevent, was man, glaube ich, einfach genießen kann. Also man hat 3 Stunden ein Event, wo sich um alles gekümmert wird und diese gemeinsame Stimmung, dass man zusammen mit den Leuten dieses Spiel schaut, was auf und ab geht. Ich glaube, wir haben ein gutes Entertainment-Programm, wir haben einen guten Stadionsprecher, der die Zuschauer mit einbezieht. Also das ist nicht einfach nur auf den Sitzen sitzen und ein Spiel angucken, sondern man wird mit einbezogen. Ich glaube, der Game Day in Frankfurt ist top of Europa.
1: Coach Kößling hat gesprochen. Endlich geht's wieder los. American Football bei uns in Frankfurt. Oder besser gesagt, in der Purple Hell der Galaxy.
0: Und da können wir uns schon mal drauf freuen. Am Freitag starten wir in die neue Saison für die Galaxy. Ab 19.30 Uhr kommen sie dann, die Footballer, die Paris Musketeers. Und wir freuen uns mit allen gemeinsam auf ein ganz, ganz tolles sportliches Freitagabend-Event. Sunny.

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1: Die Sonnenbrillen, Regenschirm und Schal-Kombi, die ist ja selten, aber die Woche kriegen wir sie hin mit einem frischen, eisheiligen Wochen, ja im Prinzip ganzen Wochenbereich durchaus. Die Nächte frisch, der Nachmittag heute mit 12 Grad, ja, also warm ist was anderes, morgen nach einer frischen Nacht mit 6 Grad, 13 Grad, der Feiertag mit 11 Grad, also der Vatertag fällt windig, aprillig, nicht ganz ins Wasser, aber wenn auf jeden Fall gut eingepackt und bis zum Freitag ändert sich da nichts. Erst dann so Richtung Samstag langsame Wetterentspannung. Betonung auf langsam.
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1: Und auch um halb, außer Dauerbaustellen, die ich euch jetzt nicht wieder alle aufzähle, nichts groß zu meckern, also zumindest nicht über 10 Minuten um den Dreh rum, da ist unsere Hemmschwelle, unsere Wahrnehmungsschwelle, ist momentan eher nicht so wirklich großes Programm, heißt für euch freie Fahrt und das wünsche ich euch auch, kommt gut an.
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1: Die aktuellen Frankfurt-Blitzer sind zum Beispiel auf der Bleichstraße im Tempo 40-Bereich zu finden. In der Gutleutstraße beim Bahnhof nicht mehr als 20 fahren. Raus Richtung Eschborn haben wir auf der Hamburger Straße einen 30er-Blitzer. Und Richtung Sachsenhausen haben wir auf der Mörfelder einen 30er-Blitzer. Raus Richtung Unterliederbach noch ein 30er auf der Königsteiner Straße. Und ihr fahrt insgesamt bitte schön vorsichtig. Dankeschön.
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0: Kommen wir bei Radio Frankfurt am Dienstagnachmittag auf ein Alltagsproblem, was wahrscheinlich jeder kennt. Kennt ihr, ich, alle? Frisches Obst und Gemüse und zwei Tage später, manchmal sogar schon am nächsten Tag, ist irgendwie gefühlt schon die Hälfte matschig. Und das ist ein Problem, was oft nicht an der Qualität liegt, sondern an uns, nämlich wie wir die Sachen lagern. Und das checken wir jetzt.
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0: Also Leonie, dann wollen wir mal an die Lagerung rangehen. Denn du hast dir es mal ein bisschen genauer angeschaut, das Thema. Und du kannst uns jetzt hoffentlich sagen, was läuft da bei uns, bei den meisten zumindest, eigentlich alles falsch?
2: Also ganz ehrlich, wir machen da ziemlich viel falsch. Das größte Problem ist der Kühlschrank. Da landet nämlich oft alles, obwohl das gar nicht so gut ist. Tomaten zum Beispiel verlieren im Kühlschrank Geschmack, Bananen werden schneller braun und Kartoffeln bekommen eine süßliche Note. Die fühlen sich bei Zimmertemperatur deutlich wohler. In den Kühlschrank gehören eher Sachen wie Brokkoli, Karotten, Salat oder Beeren. Die bleiben dann nämlich einfach länger frisch.
0: Okay, da habe ich jetzt schon ein bisschen was gelernt, denn mein Kühlschrank ist wie bei den meisten wahrscheinlich der Obst- und Gemüsefriedhof offensichtlich, zumindest teilweise. Und ich habe auch schon mal gehört, dass manche Sachen sich gegenseitig quasi kaputt machen, sowas in der Richtung, oder?
2: Ja genau, das liegt am sogenannten Reifegas Ethylen. Äpfel, Bananen oder Tomaten geben das ab und sorgen dafür, dass anderes Obst oder Gemüse schneller reift oder eben halt auch schneller schlecht wird. Heißt, die lieber getrennt lagern. Also Banane nicht direkt neben die Erdbeeren legen, außer du willst Erdbeermatsch. Und ganz wichtig, Verpackungen auch mal rausnehmen, gerade Plastik lässt eben viele schneller vergammeln.
0: Erdbeermatsch hört sich toll an. Okay, da merke ich mir schon mal ein bisschen was von. Jetzt noch so einen ultimativen Tipp, den wir im Prinzip alle nicht kennen, aber kennen sollten, so der tägliche Hack sozusagen.
2: Ja, ein ganz einfacher. Licht und Luft machen einen Unterschied. Zwiebeln und Kartoffeln zum Beispiel mögen es dunkel und trocken, also lieber in den Keller oder in einen Schrank. Und Kräuter, die fühlen sich oft wie Blumen, also im Glas mit Wasser im Kühlschrank am wohlsten. Und wenn man es ganz genau nimmt, nicht alles sofort waschen, sondern erst kurz vorm Essen, sonst verdirbt es schneller.
0: Ja, da meine Güte, da habe ich eine ganze Menge gelernt, ihr vielleicht auch. Wir halten fest, ein bisschen mehr Ordnung im Obst- und Gemüseleben und schon hält vieles länger. Danke dir, Leonie. Und morgen nehmen wir uns mal den Sparschäler genau unter die Lupe und das Ganze zur selben Zeit in unserem Alltagscheck.
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0: Immerhin 11,2 Grad. Der frische Dienstagnachmittag messen wir momentan am Römerberg. Und auch in Messel wird nicht mehr gemessen.
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2: Ich bin Thomas Brockt. Bundeskanzler Merz hat bei einem Treffen des Deutschen Gewerkschaftsbunds für tiefgreifende Sozialreformen geworben und dafür Pfiffe und Buhrufe kassiert. Deutschland könne nicht einfach so weitermachen wie in den letzten 20 Jahren, erklärte Merz in seiner Rede. Das Land müsse sich aufraffen.
3: Die Gewerkschafter fürchten Einschnitte bei der Rente und in der Gesundheitsvorsorge und lassen den Kanzler das spüren. Merz gibt Kontra, die Rentenreform mache man nicht aus Böswilligkeit, das sei Mathematik. Denn es gibt immer weniger junge Menschen, die die Renten immer mehr alter Menschen bezahlen. Rentenkürzungen seien aber nicht geplant. Die Bundesregierung will beim Koalitionsausschuss darüber sprechen, wie sie die Menschen weiter entlasten kann. Thomas Bremser, Nachrichtenredaktion.
2: Bundesgesundheitsministerin Wagen hat die geplanten Milliardeneinsparungen zur Entlastung der gesetzlichen Krankenkassen gegen Kritik der Ärzteschaft verteidigt. Es sei eine gemeinsame Kraftanstrengung und auch eine Zumutung, sagte Wagen beim Deutschen Ärztetag in Hannover. Sie sei aber notwendig. Mit der jetzigen Ausgabendynamik würde es ohne Reform über kurz oder lang auf einen Kollaps des Systems hinauslaufen. Bei dem einen oder anderen Punkt werde es aber auch noch Nachbesserungen geben, so Wagen. Der britische Premierminister Starmer will trotz Rücktrittsforderungen im Amt bleiben. Ein Verfahren seiner Partei zur Absetzung des Vorsitzenden sei nicht eingeleitet worden, sagte Starmer während einer Kabinettssitzung.
4: Starmer sagte, er übernehme die Verantwortung für die desaströsen Ergebnisse bei den jüngsten Kommunal- und Parlamentswahlen. Und er übernehme die Verantwortung dafür, den versprochenen Wandel umzusetzen. Er wolle es den Zweiflern beweisen, hieß es. Starmer steht extrem unter Druck. Viele Abgeordnete aus den eigenen Reihen haben öffentlich seinen Rücktritt gefordert. Auch Innenministerin Shabana Mahmood und Außenministerin Yvette Cooper rieten ihm, einen Zeitplan für seinen Abgang vorzulegen. Als Premierminister kann Starmer nicht abgewählt werden, allerdings ist die Absetzung als Parteichef möglich. Aus London, Philipp Detlefs.
2: Der Iran-Krieg hat das Leben in Deutschland im April sprunghaft verteuert. Stark gestiegene Energiepreise trieben die Inflationsrate mit 2,9% auf den höchsten Stand seit Januar 2024, wie das Statistische Bundesamt mitteilte. Schon im März hatte der Nahostkrieg die Inflationsrate kräftig auf 2,7% steigen lassen, nach 1,9% im Februar.
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5: Mit Klaus Bente, guten Tag. Die Bedrohung durch Cybercrime in Deutschland bleibt auf hohem Niveau. Das geschätzte Schadensvolumen für die deutsche Wirtschaft liegt bei rund 202 Milliarden Euro und entspricht damit rund 4,5% des Bruttoinlandsprodukts, teilt das Bundeskriminalamt in Wiesbaden mit. 2025 wurden rund 335.000 Fälle von Cybercrime im engeren Sinne registriert. Die tatsächliche Bedrohung dürfte aufgrund eines erheblichen Dunkelfeldes deutlich höher liegen, heißt es. Immer mehr Menschen in Hessen sparen regelmäßig, vor allem für die Altersvorsorge. Tages- und Festgeldkonten sind dabei weiterhin die beliebteste Sparform. Wertpapiere und Exchange-Traded Funds, ETFs, gewinnen jedoch an Beliebtheit. Dies geht aus der zweiten Anlagestudie der Commerzbank hervor. 61% der Befragten in Hessen sind den Konjunktursorgen zum Trotz mit ihrer finanziellen Situation zufrieden. Insgesamt können 77% regelmäßig oder unregelmäßig Geld zur Seite legen.
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0: Der eisheiligen Dienstagnachmittag sorgt für ja im Prinzip Aprilwetter im Mai. Ein paar Regenschauer sind immer drin, ein bisschen Sonne kommt zwischendurch auch mal durch, aber Wärme kommt nicht durch. Mit errechneten 12 Grad, die wir vielleicht gerade so hinbekommen, dazu relativ frischer Wind. Oh, es fühlt sich unangenehm an, finde ich zumindest, also nicht richtig gemütlich. Und auch die kommende Nacht wird es nicht. Mit 5, 6 Grad rum zwar frostfrei, wenigstens das, aber wer heute Abend raus will, also nicht wirklich toll zum draußen sitzen. Und wenn, dann wirklich dick anziehen. Ja, und wer denkt Richtung Feiertag, der Donnerstag, Freitag, auch morgen ähnlich. Also 11 Grad tatsächlich am Donnerstag, sehr unangenehm. Auch der kälteste Tag der Woche sogar morgen, der Mittwoch wird mit 13 Grad auch nicht viel besser. Dazwischen, ja, April, es bleibt dabei. Aprilwetter, frisch, windig, nachts kalt. Bäh.
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0: Frische Grüße an alle unterwegs. Da ist wenigstens mal nicht so ein Drama wie am Himmel. Denn auf den Straßen ist tatsächlich nur, ich sag mal, das Übliche. Mit üblich meine ich zum Beispiel, dass die 671 bei Hochheim gesperrt ist und die üblichen Umleitungen, die wir alle jetzt momentan fahren müssen, wer da lang muss, mit ein paar Minuten mehr dabei sind. Okay, haken wir ab, genauso wie die Dauerbaustelle zwischen Frankfurter Kreuz Richtung Offenbach und Obertshausen-Hanau hinten raus oder auch vom Frankfurter Kreuz Richtung Nordwestkreuz. Da sind immer ein paar Minütchen mehr drin. Ja, und auch auf der 661 wird aktuell gebaut. Das ändert sich die ganze Woche nicht. Ach, aber abgesehen von all dem läuft es eigentlich ganz gut. Und über 10 Minuten ist ansonsten auch nichts groß zu vermeckern. Insofern weiter eine gute und sichere Fahrt euch.
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0: Die Blitzer heute Nachmittag zum Beispiel in Dörnigheim anzutreffen, im 30er-Bereich der Berliner Straße in Hanau-Wolfgang auf der B43 Max 100. Raus an der Fasaneriestraße in Hanau sind es 50 Max. Offenbach haben wir einen in der unteren Grenzstraße 50 dort. Heusenstamm, Frankfurter Straße im 30er-Bereich und dann haben wir hier noch einen raus Richtung Rembrücken draußen. Auf der Rembrücker Straße nicht mehr als 100 fahren.
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0: Dienstagnachmittag, hier ist Radio Frankfurt. Es geht deutlich Richtung Feierabend und was ihr mit dem Feierabend anfangen könnt, in den Event- und Freizeittipps erzähle ich es euch gleich. Nach zwei coolen Musiken, einmal Lady Gaga mit Hold My Hand und vorher noch Foreigner mit Say You Will, Say You Will, Say You Will. Ja, genau das mache ich jetzt für euch. Raul Helmer im Studio, ich grüße euch aus den Skyline-Studios.

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1: Der eisheilige Dienstag, fresh, und deswegen machen wir auch nichts Open Air, sondern schöne Sachen spontan, wer mag, in Frankfurt an ziemlich unterschiedlichen Möglichkeiten. Zum Beispiel gleich ein Doppelwopper in der Alten Oper zu Frankfurt. Um 19.30 Uhr der Fluch der Karibik in Konzert. Das ist quasi der komplette Film auf großer Leinwand und dazu ein großes Live-Orchester und die legendäre Filmmusik synchron zum Kinoabenteuer. Quasi echtes Blockbuster-Feeling mit Konzertatmosphäre und das Ganze im großen Saal. Und 2-3 Stufen weiter, fast zeitgleich, gibt es nämlich in derselben Location in der Alten Oper das komplette Kontrastprogramm, nämlich im Mozartsaal, auch ein schöner Saal. Da gibt es um 20 Uhr Nirgendland mit Schauspielerin Eva Mattes und dem Etta Scolo Trio. Und das wird ein literarisch-musikalischer Abend rund um die Texte von Mascha Kalecko und damit deutlich ruhiger, poetischer und eher zum Zuhören und Eintauchen. Und wer das lieber in Club-Atmosphäre statt Opernhaus möchte, der kriegt im Ponyhof heute Abend Ben Camden mit seiner Europe-Tour. Und das ist Singer-Songwriter-Sound in kleiner, intimer Live-Club-Atmosphäre in Sachsenhausen ab 20 Uhr. Was auch immer ihr unternehmt, habt ganz viel Spaß dabei.
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1: Die Sonnenbrillen, Regenschirm und Schal-Kombi, die ist ja selten, aber die Woche kriegen wir sie hin mit einem frischen, eisheiligen Wochen, ja im Prinzip ganzen Wochenbereich durchaus. Die Nächte frisch, der Nachmittag heute mit 12 Grad, ja, also warm ist was anderes. Morgen nach einer frischen Nacht mit 6 Grad, 13 Grad, der Feiertag mit 11 Grad, also der Vatertag fällt windig, aprillig, nicht ganz ins Wasser, aber wenn, auf jeden Fall gut eingepackt, und bis zum Freitag ändert sich da nichts. Erst dann so Richtung Samstag langsame Wetterentspannung. Betonung auf langsam.
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1: Und auch um halb, außer Dauerbaustellen, die ich euch jetzt nicht wieder alle aufzähle, nichts groß zu meckern, also zumindest nicht über 10 Minuten um den Dreh rum, da ist unsere Hemmschwelle, unsere Wahrnehmungsschwelle, ist momentan eher nicht so wirklich großes Programm. Heißt für euch freie Fahrt, und das wünsche ich euch auch. Kommt gut an.
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1: Die Blitzer heute Nachmittag zum Beispiel in Dörnigheim anzutreffen, im 30er-Bereich der Berliner Straße in Hanau-Wolfgang auf der B43 Max 100. Raus an der Fasaneriestraße in Hanau sind es 50 Max. Offenbach haben wir einen in der unteren Grenzstraße, 50 dort. Heusenstamm, Frankfurter Straße im 30er-Bereich. Und dann haben wir hier noch einen raus Richtung Rembrücken draußen. Auf der Rembrücker Straße nicht mehr als 100 fahren.
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0: Radio Frankfurt mit frischem Gegenwind bei 16.40 Uhr gemessenen, ja, viel zu wenig Graden, also von warm und lauwarm sind wir hier weit entfernt. Also mit eiskalten Flügeln kommt sie reingeflogen, unsere Kollegin von der Erbarmen Crew, und sie fliegen mit uns gemeinsam Richtung Feierabend.
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2: Check one, check two, was liegt heute an, Kollege Olo?
3: Guten Morgen, Captain. Wow, das ist ja eine erschreckende Umfrage. Union und SPD verlieren mittlerweile jeden fünften Wähler.
2: Ui, was ein Glück.
3: Was ein Glück war's.
2: Ja, dass die in Berlin nicht so gut in Kopf rechnen sind. Achtung, Cabin Crew, Fräulein Schieber, bitte ins Cockpit.
4: Ja, Captain.
2: Alles gut bei Ihnen da hinten?
4: Ja, oh, es gibt wohl Widerstand gegen den geplanten Bundestagsneubau in Berlin.
2: Wieso? Mittlerweile wollen doch alle, dass sich der Bundestag wieder neu aufbaut.
4: Es geht ja nicht um Neuwahlen, sondern um ein neues, modernes Gebäude für die Parlamentarier.
2: Naja, vielleicht hilft's. Ich meine, nach nur einem Jahr Koalition bröckelt ja ganz schön die Fassade, was?
4: Ja, toll. Und während wir alle immer weniger in der Tasche haben, soll dieser Neubau 600 Millionen Euro kosten.
2: Mit oder ohne BER-Zuschlag?
4: Auf jeden Fall hat sich jetzt die Julia Klöckner auch dagegen ausgesprochen. Und der Nuripur von den Grünen.
2: Wow, schon zwei Leute. Wenn sich jetzt die ganze FDP auch dagegen ausspricht, dann sind's schon vier.
4: Entschuldigung, wäre das unbezahlbarer Wohnraum?
5: Nein.
2: So, Landeanflug Oder Tower meldet, auf dem Grundstück an der Spree wurden schon erste Baumaßnahmen durchgeführt.
4: Oh, welche denn?
2: Nur die Brandmauer steht.
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0: Der Feierabend um 5 heute am eisheiligen Nachmittag am Dienstag mit 11,8 Grad kriegen wir gerade von der Sachsenhäuser Warte durchgegeben. Ist er frisch? Und in Nauheim ist auch nicht wärmer. Genau das gleiche Spiel.
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2: Ich bin Thomas Brock. Bundesarbeitsministerin Baas hat beim Deutschen Gewerkschaftsbund um Mitwirkung bei Reformen geworben und ihren persönlichen Einsatz gegen Sozialabbau versprochen. Die Unterschiede zwischen Union und uns waren selten so deutlich spürbar wie heute, sagte die SPD-Chefin beim DGB-Bundeskongress in Berlin. Während Kanzler Merz zuvor von den Delegierten für die Ankündigung geplanter Reformen ausgebuht worden war, erhielt Baas immer wieder Beifall. Am Abend berät der Koalitionsausschuss im Kanzleramt über den weiteren Kurs von Schwarz-Rot. Immer höhere Beiträge bei sinkenden Leistungen. Die Zufriedenheit mit dem deutschen Gesundheitssystem bröckelt. 62% sind mit der Gesundheitsversorgung zufrieden. Das zeigt eine Allensbach-Umfrage im Auftrag der Krankenkasse DAK Gesundheit. Vor rund 10 Jahren waren es noch mehr als 80%.
3: Mehr als jeder Dritte hat in den vergangenen 2-3 Jahren eher schlechtere Erfahrungen mit der ärztlichen Versorgung gemacht. Erlebnisse, die sich natürlich in der aktuellen Umfrage niederschlagen. Bis 2022 lag die Zufriedenheit rund 10 Jahre lang stabil bei über 80%. Dann ging's bergab. Und knapp 60% erwarten, dass die Gesundheitsversorgung in den kommenden 10 Jahren noch schlechter wird. Thomas Thonfeld, Nachrichtenredaktion.
2: Deutschlands größter Rüstungskonzern Rheinmetall ist in die Produktion von Kamikaze-Drohnen eingestiegen. Firmenchef Papperger kündigte in der Online-Hauptversammlung an, dass am Standort Neuss die Serienproduktion startet.
4: Kamikaze-Drohnen haben eine Reichweite von bis zu 100 Kilometern. Sie können bis zu 70 Minuten am Himmel kreisen, ein Ziel anvisieren, auf welches sie dann stürzen und explodieren. Ohne Sprengkopf werden sie auch zur Aufklärung eingesetzt. Rheinmetall baut diese Drohnen bereits in Braunschweig. Jetzt wird die Produktion auf den Standort Neuss bei Düsseldorf ausgeweitet. Früher wurden in dem Werk Autoteile gefertigt. Diana Kramer, Nachrichtenredaktion.
2: Der Iran-Krieg hat das Leben in Deutschland im April sprunghaft verteuert. Stark gestiegene Energiepreise trieben die Inflationsrate mit 2,9% auf den höchsten Stand seit Januar 2024, wie das Statistische Bundesamt mitteilte. Schon im März hatte der Nahostkrieg die Inflationsrate kräftig auf 2,7% steigen lassen, nach 1,9% im Februar.
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5: Mit Klaus Winter, guten Tag. Am Frankfurter Hauptbahnhof startet die Deutsche Bahn einen umfangreichen Frühjahrsputz. Oberleitungsmasten, Bahnsteige, Treppen, Aufzüge, Hinweisschilder und Glasflächen werden gründlich gereinigt. Auch das mühsame Entfernen von Graffiti und Kaugummi gehört dazu. Dafür werden insgesamt mehr als 175.000 Euro für Sonderreinigungen investiert, so die Bahn. Das Grünflächenamt hier in Frankfurt startet morgen in die neue Wasserspielsaison. Alle 7 städtischen Wasserspielanlagen stehen pünktlich zur Verfügung. Die Wasserspielanlagen werden eingeschaltet, sobald die Temperatur 24 Grad Celsius erreicht, teilt die Stadt mit. Ob das morgen allerdings schon der Fall ist, darf ein wenig bezweifelt werden.
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0: Der eisheiligen Dienstagnachmittag sorgt für ja im Prinzip Aprilwetter im Mai. Ein paar Regenschauer sind immer drin, ein bisschen Sonne kommt zwischendurch auch mal durch, aber Wärme kommt nicht durch. Mit errechneten 12 Grad, die wir vielleicht gerade so hinbekommen, dazu relativ frischer Wind. Boah, es fühlt sich unangenehm an, finde ich zumindest. Also nicht richtig gemütlich. Und auch die kommende Nacht wird es nicht. Mit 5, 6 Grad rum zwar frostfrei, wenigstens das. Aber wer heute Abend raus will, also nicht wirklich toll zum draußen sitzen. Und wenn, dann wirklich dick anziehen. Ja, und wer denkt Richtung Feiertag, der Donnerstag, Freitag, auch morgen ähnlich. Also 11 Grad tatsächlich am Donnerstag, sehr unangenehm. Auch der kälteste Tag der Woche sogar morgen, der Mittwoch wird mit 13 Grad auch nicht viel besser. Dazwischen, ja, April, es bleibt dabei. Aprilwetter, frisch, windig, nachts kalt. Bäh.
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0: Der Gruß aus der Verkehrszentrale ist überwiegend okay. Wo es nicht so okay ist, ist tatsächlich momentan da hinten an der Sperrung der 671 Hochheim die Umleitungsstrecken. Also die 66 Erbenheim Richtung Wiesbaden alleine Viertelstunde und auch von Wiesbaden dann raus auf die 643 locker eine halbe Stunde länger. Das sind so die mächtigsten Staus, die wir haben. Ansonsten viel so um und bei 10 Minuten, auch vom Frankfurter Kreuz zum Beispiel Richtung Mönchhof dreieck eine Viertelstunde, so um den Dreh rum. Also wenn er da irgendwo ins ein bisschen Stocken geratet, keine Panik. Es sind keine großen Monsterstaus, auch auf der zum Beispiel raus aus Frankfurt, der 661 Richtung Bad Homburger Kreuz, so 10, 13, 15 Minuten um den Dreh rum. Also nichts Giftiges, aber durchaus Nerviges. Aber eben nur kurznervend. Und das ist die Message, kommt gut voran. Beim Nicht-so-Nerven hilft die gute Musik. Die gibt's jetzt bei Radio Frankfurt gleich nach den Blitzern.
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0: Ziemlich viele Blitzer Richtung Feierabend, zum Beispiel auf der Frankfurter Straße in Kelsterbach, dort bitte 30. Dann haben wir die Kelsterbacher Straße, aber in Raunheim auch mit 30. 50 Max bitte in der Mombacher Straße in Richtung Mainz, in Eschborn draußen 30 auf der Hamburger Straße und in Biebrich haben wir auf der Rheingaustraße einen 30er Blitzer, genau wie in Unterliederbach auf der Königsteiner. Überall bitte vorsichtig fahren.
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0: Radio Frankfurt, wir reden über die Eisheiligen und wer oder was die Eisheiligen genau sind und ob das überhaupt heute noch Relevanz hat, außer dass wir merken, dass es kalt ist. Darüber reden wir gleich nach den nächsten beiden Musiken, die uns ein bisschen hotter machen, mit Hall & Oates zum Beispiel, mit Maneater geht's mit ordentlich Schwung in die nächste Stunde und auch Melanie C. mit Never Be The Same Again macht gute Laune. Der mit Warmwipper am Mikrofon heißt Raul Helmer. Ich grüße euch aus den Skyline Studios.
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0: Radio Frankfurt mit den Eisheiligen durch die Woche. Und wir wollen mal ein bisschen genauer darüber sinnieren, woher kommen die eigentlich? Und ich frage jemanden, der sich damit auskennt, nämlich vom Feuilleton von der Frankfurter Allgemeinen Zeitung, von der FAZ, Fridtjof Küchmann. Wo kommt dieses Ganze mit den Eisheiligen eigentlich her? Das ist ja schon quasi richtig alt, dieses ganze Thema, oder?
1: Naja, geschichtlich erwähnt, das ist natürlich schwierig in diesem Fall, weil diese Bauernregeln, durch die wir die Eisheiligen kennen, die sind ja uralt. Pflanze nie vor der kalten Sophie und so. Genau das Gegenteil von geschichtlichen Erwähnungen sind. Das sind wirtschaftliche, also für das wirtschaftliche Überleben unentbehrliche Erinnerungshilfen für Leute, die mit den Heiligen lebten, mit der Kirche, mit dem im Glauben, aber wohl nicht mit der Schrift. Fest steht, dass sie aus der Zeit vor der Einführung unseres heutigen Kalenders stammen.
0: Und damit auf jeden Fall sehr lange her. Und bis heute aber ein Stück weit auch Gültigkeit und ein Stück weit wird sich danach ja auch verhalten. Insbesondere bei denen, die sich mit Pflanzen ein bisschen auskennen oder auch die sich vielleicht damit ein bisschen beschäftigen, oder?
1: Na, es gibt im Mai fast regelmäßig noch mal ein oder zwei Tage mit Bodenfrost. Und darauf müssen die Landwirte achten natürlich, weil junge Pflanzen ganz empfindlich sind. Und natürlich auch die Hobbygärtner auf den Balkonen und in den Gärten um die Häuser herum, wenn sie was anderes pflanzen wollen als Stiefmütterchen.
0: Ja, da ist in der Tat ein bisschen Vorsicht geboten, auch wenn wir jetzt dieses Jahr wahrscheinlich keinen Bodenfrost bekommen. Aber die Eisheiligen sind diese Woche unterwegs. Und mehr zum Thema Eisheilige dann auch morgen Richtung Feierabend wieder bei und mit mir hier am Nachmittag bei Radio Frankfurt.

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1: Die Sonnenbrillen, Regenschirm und Schal-Kombi, die ist ja selten, aber die Woche kriegen wir sie hin mit einem frischen, eisheiligen Wochen, ja im Prinzip ganzen Wochenbereich durchaus. Die Nächte frisch, der Nachmittag heute mit 12 Grad, naja, also warm ist was anderes, morgen nach einer frischen Nacht mit 6 Grad, 13 Grad, der Feiertag mit 11 Grad, also der Vatertag fällt windig, aprillig, nicht ganz ins Wasser, aber wenn, auf jeden Fall gut eingepackt, und bis zum Freitag ändert sich da nichts. Erst dann so Richtung Samstag langsame Wetterentspannung. Betonung auf langsam.
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1: Der Gruß aus der Verkehrszentrale ist überwiegend okay. Wo es nicht so okay ist, ist tatsächlich momentan da hinten an der Sperrung der 671 Hochheim die Umleitungsstrecken. Also die 66 Erbenheim Richtung Wiesbaden alleine Viertelstunde und auch von Wiesbaden dann raus auf die 643 locker eine halbe Stunde länger. Das sind so die mächtigsten Staus, die wir haben. Ansonsten viel so um und bei 10 Minuten, auch vom Frankfurter Kreuz zum Beispiel Richtung Mönchhof dreieck eine Viertelstunde. So um den Dreh rum. Also wenn er da irgendwo ins ein bisschen Stocken geratet, keine Panik. Es sind keine großen Monsterstaus, auch auf der zum Beispiel raus aus Frankfurt, der 661 Richtung Bad Homburger Kreuz. So 10, 13, 15 Minuten um den Dreh rum. Also nichts Giftiges, aber durchaus Nerviges. Aber eben nur kurz nervend. Und das ist die Message, kommt gut voran. Beim nicht zu nerven hilft die gute Musik. Die gibt es jetzt bei Radio Frankfurt gleich nach den Blitzern.
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1: Ziemlich viele Blitzer Richtung Feierabend, zum Beispiel auf der Frankfurter Straße in Kelsterbach, dort bitte 30. Dann haben wir die Kelsterbacher Straße, aber in Raunheim auch mit 30. 50 Max bitte in der Mombacher Straße in Richtung Mainz, in Eschborn draußen 30 auf der Hamburger Straße. Und in Biebrich haben wir auf der Rheingaustraße 30er Blitzer, genau wie in Unterliederbach auf der Königsteiner. Überall bitte vorsichtig fahren.
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1: Ooh, baby, I love your way. 12. Mai 1994. Big Mountain sind mit Baby, I Love Your Way neu in den deutschen Singlecharts. Im Original ist dieser Song von Peter Frampton. Er komponiert und schreibt den Song an einem Nachmittag runter. Das Ganze passiert schon in den 70ern. Aber mehr als 20 Jahre später, 1994, macht die amerikanische Reggae-Band Big Mountain dann aus Baby I Love You Away ihre eigene Version. Und die wird in vielen Ländern nicht nur zum Top-10-Hit, sondern sogar zur Nummer 1 in den Single-Charts. Big Mountain bringen sogar noch eine Version auf Spanisch raus. Nach diesem Hit wird es dann allerdings wieder stiller um die Band. Aber Baby I Love You Away hat sie immerhin berühmt gemacht. Und auch wenn die Band ein One-Hit-Wonder bleibt, dieser Song ist einfach nur einzigartig. Sie haben dieser romantischen Ballade ihre ganz eigene Note verpasst und sie zu einem Reggae-Song gemacht, sodass man sie am liebsten bei sonnigem Wetter mit Freunden hört und einfach mal ganz entspannt den Tag genießt. Und selbst wenn nicht die Sonne scheint, muss man einfach nur das Radio laut genug aufdrehen und schon hat man das Gefühl, dass irgendwie zumindest so ein Hauch von Sommer da ist.

0: Radio Frankfurt am kalten Feierabend und mit Musik zum Warmmachen wie Mungo Jerry in the Summertime geht's gleich nach den Werbetipps weiter. Prince gibt euch noch ein Küsschen und ich bleibe auch im Studio und ihr bleibt dran.
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0: Wer um 6 jetzt im Feierabendbereich draußen sitzen will, zum Beispiel auf der Fressgasse, der sollte schon was Frisches anziehen. Also frisch im Sinne von frisch haltend. Mit 11,6 im Moment, trotz ein bisschen Sonne, ist es nicht wirklich angenehm warm und auch windig unangenehm frisch eigentlich sogar. Das messen wir an der Fressgasse beim Draußensitzprogramm. Und draußen sitzen übrigens in Wiesbaden auch nicht wärmer aktuell.
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2: Ich bin Thomas Brock. Cyberangriffe werden in Deutschland immer mehr zum Problem. Laut einem neuen Bundeslagebild nehmen vor allem Erpressungsangriffe auf Unternehmen und Behörden weiter zu. Im vergangenen Jahr wurden bundesweit mehr als 1000 Fälle angezeigt. Innenminister Dobrindt fordert deshalb mehr Möglichkeiten für Behörden, um gegen Cyberkriminelle vorzugehen.
3: Besonders häufig geht es um sogenannte Ransomware-Angriffe. Dabei verschlüsseln Kriminelle Daten und verlangen Geld für die Freigabe. Betroffen sind vor allem kleinere und mittlere Unternehmen. Innenminister Dobrindt sagt, künstliche Intelligenz mache solche Attacken einfacher und gefährlicher. Deshalb plant die Bundesregierung ein neues Gesetz, damit Behörden künftig auch die Infrastruktur der Täter gezielt stören können. Zoe Tassovali, Nachrichtenredaktion.
2: Bundesarbeitsministerin Baas hat beim Deutschen Gewerkschaftsbund um Mitwirkung bei Reformen geworben und ihren persönlichen Einsatz gegen Sozialabbau versprochen. Die Unterschiede zwischen Union und uns waren selten so deutlich spürbar wie heute, sagte Baas beim DGB-Bundeskongress in Berlin. Während Kanzler Merz zuvor von den Delegierten für die Ankündigung geplanter Reformen ausgebuht worden war, erhielt Baas immer wieder Beifall. Immer höhere Beiträge bei sinkenden Leistungen. Die Zufriedenheit mit dem deutschen Gesundheitssystem bröckelt. 62% sind mit der Gesundheitsversorgung aktuell zufrieden. Das zeigt eine Allensbach-Umfrage im Auftrag der Krankenkasse DAK Gesundheit. Vor rund 10 Jahren waren es noch mehr als 80%.
4: Mehr als jeder Dritte hat in den vergangenen 2-3 Jahren eher schlechtere Erfahrungen mit der ärztlichen Versorgung gemacht. Erlebnisse, die sich natürlich in der aktuellen Umfrage niederschlagen. Bis 2022 lag die Zufriedenheit rund 10 Jahre lang stabil bei über 80%, dann ging's bergab. Und knapp 60% erwarten, dass die Gesundheitsversorgung in den kommenden 10 Jahren noch schlechter wird. Thomas Thonfeld, Nachrichtenredaktion.
2: Der Fahrraddiebstahl in Deutschland geht weiter zurück, aber der einzelne Diebstahl wird immer teurer. Im vergangenen Jahr überwiesen die Versicherungen pro Diebstahl im Durchschnitt 1.270 Euro. Das waren 80 Euro mehr als im Vorjahr, wie der Branchenverband GDV mitteilte. Vor allem hochwertige Fahrräder und E-Bikes würden die Kosten nach oben treiben.
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0: Auch der Feierabend und Abend heute am Dienstag, Pankratiusabend, so heißt der Eisheilige, sind 5 Namen, die keiner mehr kennt. Irgend so ein Heiliger, und immer wenn der auftaucht, wird es frisch, und das wird die kommende Nacht auch. Regen lässt zwar nach, Wind ein bisschen weniger, aber 6 Grad ist nicht daran, 5, 6 Grad, mehr sind es nicht als Tiefstwert. Morgen, boah, ein Tickchen mehr mit 13 Grad, dafür ein bisschen mehr Wind, sorgt im Windchill, so nennt man das Empfinden von Temperatur, nicht für wirklich Entspannung. Sonne, Regen, ein paar Blitz und Donner können auch dabei sein, also eine echte Aprilmischung, die Donnerstag am Feiertag auch bleibt und auch noch am Freitag. Da ändert sich insgesamt erstmal nichts, also außer 5-minütlich das Wetter natürlich.
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0: Der Feierabendblick aus der Verkehrszentrale auf die Straßen ist relativ entspannt, außer um die 671 Sperrung bei Hochheim. Da ist momentan mal wieder relativ dickes Programm auf der 66 und der 643. Macht nicht so viel Freude, bis zu einer halben Stunde Mehrfahrzeit in dem Bereich. Wegen dem auch rund ums Mönchhof-Dreieck so ein bisschen Gehumpel. Da dauert es auch ein paar Minütchen länger. 10, 15 Minuten sollte man insbesondere Richtung Rüsselsheimer Dreieck veranschlagen. Wird allerdings auch so langsam weniger. Und auch so ein paar, ja, die typischen Dauerbaustellen halt. Frankfurter Kreuz Richtung Offenbacher Kreuz, Frankfurter Kreuz Richtung Nordwestkreuz. Aber das kennen wir ja schon, und in Frankfurt tatsächlich auch wegen der S-Bahn-Störung, die ja auch die Tage noch anhält, generell etwas dickeres Thema. Da braucht man ein paar Minuten einfach länger insgesamt. Ich wünsche euch ein gutes Durchkommen und liebe Grüße aus der Verkehrszentrale.
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0: Und der Feierabendblitzer-Überblick. In Frankfurt haben wir da einen 40er auf der Bleichstraße, 20 im Bahnhofsviertel auf der Gutleut, 30 auf der Lindleystraße raus Richtung Osthafen. Dann haben wir auch 30 in der Mörfelder Landstraße in Sachsenhausen. Und raus ein bisschen in Eschborn, immer noch auf der Hamburger Straße im Tempo 30 Bereich im Blitzer. Und noch ein Stückchen weiter raus bei Bad Vilbel auf der L300, da im 50er Bereich Richtung Gronau noch. Einer.
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0: Wir zelebrieren bei Radio Frankfurt den Feierabend und zwar mit der besten musikalischen Mischung. Zum Beispiel gleich mit Dasher und mit Austin und einer meiner all-time ever greatest Hits kommt jetzt. Ich freue mich schon drauf. Cool and the Gang mit Celebration. Ganz viel Spaß dabei aus den Skyline Studios. Grüßt euch Raul Helmer zum Feierabend.

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1: Auch der Feierabend und Abend heute am Dienstag, Pankratiusabend, so heißt der Eisheilige, sind fünf Namen, die keiner mehr kennt. Irgend so ein Heiliger, und immer wenn der auftaucht, wird's frisch, und das wird die kommende Nacht auch. Regen lässt zwar nach, Wind ein bisschen weniger, aber 6 Grad ist nicht daran, 5, 6 Grad, mehr sind's nicht als Tiefstwert. Morgen, boah, ein Tickchen mehr mit 13 Grad, dafür ein bisschen mehr Wind, sorgt im Windchill, so nennt man das Empfinden von Temperatur, nicht für wirklich Entspannung. Sonne, Regen, ein paar Blitz und Donner können auch dabei sein, also eine echte Aprilmischung, die Donnerstag am Feiertag auch bleibt und auch noch am Freitag. Da ändert sich insgesamt erstmal nichts. Also außer fünfminütlich das Wetter natürlich.
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1: Der Feierabendblick aus der Verkehrszentrale auf die Straßen ist relativ entspannt, außer um die 671 Sperrung bei Hochheim. Da ist momentan mal wieder relativ dickes Programm auf der 66 und der 643. Macht nicht so viel Freude, bis zu einer halben Stunde Mehrfahrzeit in dem Bereich. Wegen dem auch rund ums Mönchhof-Dreieck so ein bisschen Gehumpel. Da dauert es auch ein paar Minütchen länger. 10, 15 Minuten sollte man insbesondere Richtung Rüsselsheimer Dreieck veranschlagen. Wird allerdings auch so langsam weniger. Und auch so ein paar, ja, die typischen Dauerbaustellen halt. Frankfurter Kreuz Richtung Offenbacher Kreuz, Frankfurter Kreuz Richtung Nordwestkreuz. Aber das kennen wir ja schon. Und in Frankfurt tatsächlich auch wegen der S-Bahn-Störung, die ja auch die Tage noch anhält, generell etwas dickeres Thema. Da braucht man ein paar Minuten einfach länger insgesamt. Ich wünsche euch ein gutes Durchkommen und liebe Grüße aus der Verkehrszentrale.
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1: Und der Feierabendblitzer-Überblick in Frankfurt haben wir da. Ein 40er auf der Bleichstraße, 20 im Bahnhofsviertel auf der Gutleut, 30 auf der Lindleistraße raus Richtung Osthafen. Dann haben wir auch 30 in der Mörfelder Landstraße in Sachsenhausen. Und raus ein bisschen in Eschborn, immer noch auf der Hamburger Straße im Tempo 30-Bereich im Blitzer. Und noch ein Stückchen weiter raus bei Bad Vilbel auf der L300, da im 50er-Bereich Richtung Gronau noch. Einer.
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3: Die Börse und das Wetter agieren heute leider parallel. Am Abend hatte der deutsche Aktienindex DAX schließlich 1,6% auf nur noch 23.954 Punkte eingebüßt. Auch an der Wall Street geht es zurzeit nach unten. Die Lage am Persischen Golf bleibt unverändert sehr kritisch und die Ölpreise steigen ebenso wie die Inflationsraten. Aus diesem Cocktail lässt sich aktuell an der Börse wenig Optimismus zaubern. Bayer indessen verbuchte im ersten Quartal ein sehr gutes Agrargeschäft. Die Bayer-Aktie verbesserte sich um 3,7%. Gegen den Trend legten auch Scout24 und Quirgen zu. Deutlich abwärts ging es jedoch mit Zalando, Münchner Rückversicherung, Siemens Energy und Infineon. Der Euro notierte am Abend etwas leichter bei einem $1,17. Aus Frankfurt, Klaus Bente.
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0: Radio Frankfurt, Anfang Mai oder eigentlich Mitte Mai ja inzwischen schon, da wo es draußen wärmer wird, ja, außer diese Woche natürlich, aber das kommt ja dann zum Wochenende, dann hoffen wir es mal und die Sonne wird dann immer mehr das Wetter und das Regime übernehmen und dann ist es normalerweise auch an der Zeit für unsere Galaxy wieder die Bälle fliegen zu lassen und es ist gar nicht mehr so lange hin, am Freitag, wenn die ganzen Eisheiligen dann durch sind, dann beginnt sie nämlich die neue Saison unserer Footballer und Radio Frankfurt Sportreporter Felix Rockenkamp, der stimmt uns schon mal so ein bisschen drauf ein.
1: Also die Vorzeichen sind super. Freitagabend, Flutlicht und ein sportliches Duell, das es mal so richtig in sich hat. Zum Saisonstart empfängt unsere Frankfurt Galaxy, nämlich die Paris Musketeers, ein Gegner, den die Galaxy rund um Headcoach Thomas Kößling sehr gut kennt.
2: Alle Spiele gegen Paris waren immer sehr physisch und hat sich schon so eine kleine europäische Rivalität entwickelt. Und das erwarte ich auch am Freitag. Also Paris kommt hier bestimmt nicht hin, um nur Hallo zu sagen. Die wollen richtig, ja, uns die Punkte vor heimischem Publikum wegnehmen. Und von daher erwarte ich ein sehr emotionales und physisches Spiel.
1: Sportlich gesehen wird es also ein richtiger Knaller. Also hoffentlich. Und generell gesehen ist so ein Footballspiel ja mehr als nur ein Spiel schauen.
2: Ein sehr energetisches, emotionales Familienevent, was man, glaube ich, einfach genießen kann. Also man hat 3 Stunden ein Event, wo sich um alles gekümmert wird und diese gemeinsame Stimmung, dass man zusammen mit den Leuten dieses Spiel schaut, was auf und ab geht. Ich glaube, wir haben ein gutes Entertainment-Programm, wir haben einen guten Stadionsprecher, der die Zuschauer mit einbezieht. Also das ist nicht einfach nur auf den Sitzen sitzen und ein Spiel angucken, sondern man wird mit einbezogen. Ich glaube, der Game Day in Frankfurt ist top of Europa.
1: Coach Kößling hat gesprochen. Endlich geht's wieder los. American Football bei uns in Frankfurt. Oder besser gesagt, in der Purple Hell der Galaxy.
0: Und da können wir uns schon mal drauf freuen. Am Freitag starten wir in die neue Saison für die Galaxy. Ab 19.30 Uhr kommen sie dann, die Footballer, die Paris Musketeers. Und wir freuen uns mit allen gemeinsam auf ein ganz, ganz tolles sportliches Freitagabend-Event.

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1: Ich bin Thomas Brock. Die Spitzen von Union und SPD sind im Kanzleramt zum Koalitionsausschuss zusammengekommen. Sie wollen über Entlastungen für hohe Energiepreise, den Haushalt und den weiteren Reformfahrplan beraten. Konkrete inhaltliche Beschlüsse sind diesmal nicht das Ziel. Es soll aber eine umfassende Aussprache nach den Streitereien der vergangenen Wochen geben. Beim letzten Treffen vor einem Monat in der Berliner Villa Borsig waren der Tankrabatt und die steuerfreie 1.000 Euro Entlastungsprämie beschlossen worden. Die steht aber nach der Ablehnung des Bundesrats auf der Kippe. Cyberangriffe werden in Deutschland immer mehr zum Problem. Laut einem neuen Bundeslagebild nehmen vor allem Erpressungsangriffe auf Unternehmen und Behörden weiter zu. Im vergangenen Jahr wurden bundesweit mehr als 1.000 Fälle angezeigt. Innenminister Dobrindt fordert deshalb mehr Möglichkeiten für Behörden, um gegen Cyberkriminelle vorzugehen.
2: Besonders häufig geht es um sogenannte Ransomware-Angriffe. Dabei verschlüsseln kriminelle Daten und verlangen Geld für die Freigabe. Betroffen sind vor allem kleinere und mittlere Unternehmen. Minister Dobrindt sagt, künstliche Intelligenz mache solche Attacken einfacher und gefährlicher. Deshalb plant die Bundesregierung ein neues Gesetz, damit Behörden künftig auch die Infrastruktur der Täter gezielt stören können. Zoe Tassovali, Nachrichtenredaktion.
1: Deutschlands größter Rüstungskonzern Rheinmetall ist in die Produktion von Kamikaze-Drohnen eingestiegen. Firmenchef Papperger kündigte in der Online-Hauptversammlung an, dass am Standort Neuss die Serienproduktion startet.
3: Kamikaze-Drohnen haben eine Reichweite von bis zu 100 Kilometern. Sie können bis zu 70 Minuten am Himmel kreisen, ein Ziel anvisieren, auf welches sie dann stürzen und explodieren. Ohne Sprengkopf werden sie auch zur Aufklärung eingesetzt. Rheinmetall baut diese Drohnen bereits in Braunschweig. Jetzt wird die Produktion auf den Standort Neuss bei Düsseldorf ausgeweitet. Früher wurden in dem Werk Autoteile gefertigt. Diana Kramer, Nachrichtenredaktion.
1: Der Iran-Krieg hat das Leben in Deutschland im April sprunghaft verteuert. Stark gestiegene Energiepreise trieben die Inflationsrate mit 2,9% auf den höchsten Stand seit Januar 2024, wie das Statistische Bundesamt mitteilte. Schon im März hatte der Nahostkrieg die Inflationsrate kräftig auf 2,7% steigen lassen, nach 1,9% im Februar.
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4: Auch der Feierabend und Abend heute am Dienstag, Pankratiusabend, so heißt der Heißheilige, sind fünf Namen, die keiner mehr kennt. Irgend so ein Heiliger, und immer wenn der auftaucht, wird's frisch, und das wird die kommende Nacht auch. Regen lässt zwar nach, Wind ein bisschen weniger, aber 6 Grad ist nicht daran, 5, 6 Grad, mehr sind's nicht als Tiefstwert. Morgen, boah, ein Tickchen mehr mit 13 Grad, dafür ein bisschen mehr Wind, sorgt im Wind Chill, so nennt man das Empfinden von Temperatur. Nicht für wirklich Entspannung. Sonne, Regen, ein paar Blitz und Donner können auch dabei sein. Also eine echte Aprilmischung, die Donnerstag am Feiertag auch bleibt und auch noch am Freitag. Da ändert sich insgesamt erstmal nichts. Also außer fünfminütlich das Wetter natürlich.
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4: Frische Grüße an alle unterwegs. Da ist wenigstens mal nicht so ein Drama wie am Himmel, denn auf den Straßen ist tatsächlich nur, ich sag mal, das Übliche. Mit üblich meine ich zum Beispiel, dass die 671 bei Hochheim gesperrt ist und die üblichen Umleitungen, die wir alle jetzt momentan fahren müssen, wer da lang muss, mit ein paar Minuten mehr dabei sind. Okay, haken wir ab, genauso wie die Dauerbaustelle zwischen Frankfurter Kreuz Richtung Offenbach und Obertshausen-Hanau hinten raus oder auch vom Frankfurter Kreuz Richtung Nordwestkreuz. Da sind immer ein paar Minütchen mehr drin. Ja, und auch auf der 661 wird aktuell gebaut. Das ändert sich die ganze Woche nicht. Ach, aber abgesehen von all dem läuft es eigentlich ganz gut. Und über 10 Minuten ist ansonsten auch nichts groß zu vermeckern. Insofern weiter eine gute und sichere Fahrt euch.
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4: Meine letzte Stunde hier bei Radio Frankfurt vor meinem Feierabend. Wer noch gar keinen Feierabend macht, sind die Eisheiligen. Da sind wir ja gerade erst am Teil 2 von 5. Deswegen fragen wir mal nach, worum geht's da eigentlich bei den Eisheiligen? Wie lange gibt's die schon? Und alles drumherum. Das gibt's gleich nach mit CCR, Hate Tonight und Nick Cayman, I Promised Myself. Zwei coolen Musiken und weiter im Studio. Halbwegs gut gewärmt hier in den Skyline Studios. Raul Hilmer, einen schönen guten Abend.

0: genauer darüber sinnieren, woher kommen die eigentlich? Und ich frage jemanden, der sich damit auskennt, nämlich vom Feuilleton von der Frankfurter Allgemeinen Zeitung, von der FAZ, Friedhof Küchenmann. Wo kommt dieses Ganze mit den Eisheiligen eigentlich her? Das ist ja schon quasi richtig alt, dieses ganze Thema, oder?
1: Naja, geschichtlich erwähnt, das ist natürlich schwierig in diesem Fall, weil diese Bauernregeln, durch die wir die Eisheiligen kennen, die sind ja uralt. Pflanze nie vor der kalten Sophie und so, genau das Gegenteil von geschichtlichen Erwähnungen sind. Das sind wirtschaftliche, also für das wirtschaftliche Überleben unentbehrliche Erinnerungshilfen für Leute, die mit den Heiligen lebten, mit der Kirche, mit dem im Glauben, aber wohl nicht mit der Schrift. Fest steht, dass sie aus der Zeit vor der Einführung unseres heutigen Kalenders stammen.
0: Und damit auf jeden Fall sehr lange her. Und bis heute aber ein Stück weit auch Gültigkeit und ein Stück weit wird sich danach ja auch verhalten, insbesondere bei denen, die sich mit Pflanzen ein bisschen auskennen oder auch die sich vielleicht damit ein bisschen beschäftigen, oder?
1: Na, es gibt im Mai fast regelmäßig noch mal ein oder zwei Tage mit Bodenfrost. Und darauf müssen die Landwirte achten natürlich, weil junge Pflanzen ganz empfindlich sind. Und natürlich auch die Hobbygärtner auf den Balkonen und in den Gärten um die Häuser herum, wenn sie was anderes pflanzen wollen als Stiefmütterchen.
0: Ja, da ist in der Tat ein bisschen Vorsicht geboten, auch wenn wir jetzt dieses Jahr wahrscheinlich keinen Bodenfrost bekommen. Aber die Eisheiligen sind diese Woche unterwegs. Und mehr zum Thema Eisheilige dann auch morgen Richtung Feierabend wieder bei und mit mir hier am Nachmittag bei Radio Frankfurt.

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3: Auch der Feierabend und Abend heute am Dienstag, Pankratiusabend, so heißt der Eisheilige, sind 5 Namen, die keiner mehr kennt. Irgend so ein Heiliger, und immer wenn der auftaucht, wird's frisch, und das wird die kommende Nacht auch. Regen lässt zwar nach, Wind ein bisschen weniger, aber 6 Grad ist nicht daran, 5, 6 Grad, mehr sind's nicht als Tiefstwert. Morgen, boah, ein Tickchen mehr mit 13 Grad, dafür ein bisschen mehr Wind, sorgt im Wind Chill, so nennt man das Empfinden von Temperatur, nicht für wirklich Entspannung. Sonne, Regen, ein paar Blitz und Donner können auch dabei sein. Also eine echte Aprilmischung, die Donnerstag am Feiertag auch bleibt und auch noch am Freitag. Da ändert sich insgesamt erstmal nichts. Also außer 5-minütlich das Wetter natürlich.
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3: Und auch um 20:30, außer Dauerbaustellen, die ich euch jetzt nicht wieder alle aufzähle. Nichts groß zu meckern, also zumindest nicht über 10 Minuten um den Dreh rum. Da ist unsere Hemmschwelle, unsere Wahrnehmungsschwelle, ist momentan eher nicht so wirklich großes Programm. Heißt für euch freie Fahrt, und das wünsche ich euch auch. Kommt gut an.
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1: 12. Mai 1982. Paul McCartney und Stevie Wonder sind mit Ebony and Ivory neu in den Charts.
2: Ebony and Ivory live together in perfect harmony.
1: Ein modernes Klavier hat 88 Tasten, 52 weiße und 35 schwarze. Jeder Pianist weiß, wenn man nur die weißen Tasten hat oder nur die schwarzen, dann macht das Spielen einfach keinen Spaß. Man braucht beide Farben, um richtig spielen zu können. Das wusste man auch schon im 19. Jahrhundert. Und auch schon damals hat man genau diese Metapher benutzt, um über Rassismus, Ausgrenzung und Völkerverständigung zu sprechen. Das Sprachbild, das Paul McCartney benutzt, als er 1981 in Schottland sitzt und diesen Song schreibt, ist also nicht neu. Aber leider 1981, während der Apartheid in Südafrika und auch heute noch wichtig und aktuell. In Anbetracht von rassistischen Gewalttaten weltweit. In Südafrika ist der Song damals sogar wegen des Inhalts verboten. Als Paul McCartney diese Nummer schreibt, ist ihm aber von vornherein klar, dass er diesen Song nicht alleine singen kann und will. Also fragt er Stevie Wonder und der sagt gerne zu. Und so haben die beiden zusammen einen großen Hit über Harmonie und über verschiedene Hautfarben hinaus.

0: So, das war's dann mal wieder. Also fast zumindest. Mit dem Feierabend und mit mir. Na, also der Feierabend geht natürlich weiter. Mit mir geht's morgen weiter. Mit der Musik geht's gleich nach der Werbung weiter. Ja, mit einer der ganz großen Namen natürlich, mit Taylor Swift. Is It Over Now, sagt die auch. Also passt musikalisch. Tina Turner mit Typical Male und 10cc. So ein ganz alter Sound ist das. War eine der Nummern, die mein Bruder damals auf Vinylschallplatte hatte. Da war ich noch ein ganz kleiner Zwockel. Und die Nummer hat sich auch in mein Hirn eingebrannt. Ein ganz, ganz cooler Sound ist das. Den gibt's gleich nach den Einkaufstipps. Nach den Nachrichten gibt's den Enrico Ostendorf. Morgen früh gibt es wieder Marc Neugebauer und damit geht es dann wieder in einen schönen Frankfurter Vormittag rein. Und ich wünsche euch ganz viel Spaß dabei. Morgen früh oder auch jetzt noch mit unserer Musik. Und ich sage bis morgen, hasta mañana, ihr und euer Raulito.
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1: Ich bin Thomas Brock. Die geplanten Milliardeneinsparungen im Gesundheitssystem sorgen weiter für heftigen Streit. Beim Deutschen Ärztetag in Hannover hat Gesundheitsministerin Warten ihre Reformpläne verteidigt und dafür deutliche Kritik von Ärzten, Patientenvertretern und Opposition kassiert.
2: Geplant sind unter anderem Ausgabenbremsen für Praxen, Kliniken und die Pharmabranche, aber auch höhere Zuzahlungen für Medikamente. Damit sollen die Krankenkassen um mehr als 16 Milliarden Euro entlastet werden. Ärztepräsident Reinhardt warnt vor Problemen für Patienten und fordert mehr Zeit für die Reform. Gesundheitsministerin Wagen hält dagegen, ohne Einschnitte drohe dem System langfristig der Kollaps. Zoe Tessovali, Nachrichtenredaktion.
1: Die Spitzen von Union und SPD sind im Kanzleramt zum Koalitionsausschuss zusammengekommen. Sie wollen über Entlastungen für hohe Energiepreise beraten, außerdem über den Haushalt und den weiteren Reformfahrplan. Konkrete inhaltliche Beschlüsse sind diesmal nicht das Ziel. Es soll aber eine umfassende Aussprache nach den Streitereien der vergangenen Wochen geben. Der Zoll soll für seine Aufgaben besser ausgestattet werden. Das kündigte Bundesfinanzminister Klingbeil bei einer Vorstellung der Jahresbilanz an. In diesem Jahr würden 1.500 Stellen zusätzlich geschaffen. Grund ist unter anderem die Paketflut im Onlinehandel.
3: Immer mehr Pakete mit Billigware kommt aus China an und das kostet Zeit und Personal. Denn der Zoll prüft den Inhalt unter anderem im Hinblick auf gefälschte Markenprodukte, Artenschutz oder verbotene Medikamente. Voriges Jahr seien knapp 790 Millionen Pakete abgefertigt worden, mit einem Wert von 1,4 Billionen Euro. Die Behörde hofft, dass die Paketflut abnimmt, denn ab dem Sommer werden auch Zölle auf Waren erhoben, die weniger als 150 Euro wert sind. Das betrifft dann Billig-Online-Shops wie Temu. Thomas Bremser, Redaktion.
1: Der Iran-Krieg hat das Leben in Deutschland im April sprunghaft verteuert. Stark gestiegene Energiepreise trieben die Inflationsrate mit 2,9% auf den höchsten Stand seit Januar 2024, wie das Statistische Bundesamt mitteilte. Schon im März hatte der Nahostkrieg die Inflationsrate kräftig auf 2,7% steigen lassen, nach 1,9% im Februar.
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3: Ich bin Thomas Brockt. Nach den heftigen Streitereien der vergangenen Wochen trifft sich Schwarz-Rot aktuell wieder zum Koalitionsausschuss im Kanzleramt. Große Erwartungen gibt es diesmal kaum. Trotzdem liegen einige schwierige Themen auf dem Tisch. Von Entlastungen bei hohen Energiepreisen bis zu den nächsten Haushaltslücken.
4: Die Stimmung im Kanzleramt dürfte jedenfalls ziemlich angespannt sein. Kanzler Merz wurde für seine Reformpläne bei Rente und Arbeitszeit beim Kongress des Deutschen Gewerkschaftsbundes heftig ausgebuht. SPD-Chefin Baas hat sich dort klar gegen Sozialabbau gestellt. Genau diese Spannungen dürften jetzt auch beim Koalitionsausschuss spürbar werden. Dazu kommt noch der Streit um die geplante Entlastungsprämie von bis zu 1.000 Euro. Nach dem Nein des Bundesrats steht die Maßnahme wohl vor dem Aus. Zoe Tassovali, Nachrichtenredaktion.
3: Bundesgesundheitsministerin Wagen hat die geplanten Milliardeneinsparungen zur Entlastung der gesetzlichen Kassen gegen Kritik der Ärzteschaft verteidigt. Es sei eine gemeinsame Kraftanstrengung und auch eine Zumutung, sagte Wagen beim Deutschen Ärztetag in Hannover. Sie sei aber notwendig. Mit der jetzigen Ausgabendynamik würde es ohne Reform über kurz oder lang auf einen Kollaps des Systems hinauslaufen. Bei dem einen oder anderen Punkt werde es aber auch noch Nachbesserungen geben, so Wagen. Deutschlands größter Rüstungskonzern Rheinmetall ist in die Produktion von Kamikaze-Drohnen eingestiegen. Firmenchef Papperger kündigte an, dass am Standort Neuss die Serienproduktion startet.
5: Kamikaze-Drohnen haben eine Reichweite von bis zu 100 Kilometern. Sie können bis zu 70 Minuten am Himmel kreisen, ein Ziel anvisieren, auf welches sie dann stürzen und explodieren. Ohne Sprengkopf werden sie auch zur Aufklärung eingesetzt. Rheinmetall baut diese Drohnen bereits in Braunschweig. Jetzt wird die Produktion auf den Standort Neuss bei Düsseldorf ausgeweitet. Früher wurden in dem Werk Autoteile gefertigt. Diana Kramer, Nachrichtenredaktion.
3: Der Fahrraddiebstahl in Deutschland geht weiter zurück, aber der einzelne Diebstahl wird immer teurer. Im vergangenen Jahr überwiesen die Versicherungen pro Diebstahl im Durchschnitt 1.270 Euro. Das waren 80 Euro mehr als im Vorjahr, wie der Branchenverband GdV mitteilte. Vor allem hochwertige Fahrräder und E-Bikes würden die Kosten nach oben treiben.
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1: Ich bin Jan-Henner Reitze. Die Spitzen der Bundesregierung aus Union und SPD sind im Kanzleramt in Berlin zu Beratungen zusammengekommen. Im Koalitionsausschuss geht es um große Reformpläne, etwa bei der Steuer, den Haushalt und mögliche weitere Entlastungen wegen gestiegener Spritpreise. Die Erwartungen an konkrete Ergebnisse haben die Beteiligten um Kanzler Friedrich Merz und Vizekanzler Lars Klingbeil gesenkt. Nach Streit in den vergangenen Wochen sollen erstmal wieder gemeinsame Ansätze gefunden werden. Die Zufriedenheit mit dem Gesundheitssystem in Deutschland nimmt ab. 62% sind nach einer Umfrage im Auftrag der Krankenkasse DRK Gesundheit damit zufrieden. Vor rund 10 Jahren waren es noch mehr als 80%.
2: Mehr als jeder Dritte hat in den vergangenen 2-3 Jahren eher schlechtere Erfahrungen mit der ärztlichen Versorgung gemacht. Erlebnisse, die sich natürlich in der aktuellen Umfrage niederschlagen. Bis 2022 lag die Zufriedenheit rund 10 Jahre lang stabil bei über 80%. Dann ging's bergab. Und knapp 60% erwarten, dass die Gesundheitsversorgung in den kommenden 10 Jahren noch schlechter wird. Reformen im Gesundheitswesen halten 2/3 der Menschen für notwendig. Sie glauben aber nicht daran, dass sie auch kommen. Thomas Thonfeld, Berlin.
1: Der deutsche Zoll soll besser ausgestattet werden, unter anderem mit 1500 zusätzlichen Stellen. Ein Grund dafür ist, dass durch Onlinehandel immer mehr Pakete verschickt werden.
3: Immer mehr Pakete mit Billigware kommt aus China an und das kostet Zeit und Personal. Denn der Zoll prüft den Inhalt unter anderem im Hinblick auf gefälschte Markenprodukte, Artenschutz oder verbotene Medikamente. Voriges Jahr seien knapp 790 Millionen Pakete abgefertigt worden, mit einem Wert von 1,4 Billionen Euro. Die Behörde hofft, dass die Paketflut abnimmt, denn ab dem Sommer werden auch Zölle auf Waren erhoben, die weniger als 150 Euro wert sind. Das betrifft dann Billig-Online-Shops wie Temu. Thomas Bremser, Redaktion.
1: Im Ringen um ein endgültiges Ende des Iran-Krieges wirft die Führung in Teheran den USA vor, nicht an Verhandlungen, sondern nur an einer kompletten Kapitulation interessiert zu sein. Die Führung des Irans wolle dagegen die Kampfhandlungen komplett beenden und auch ein Ende der Blockade der Straße von Hormuz. US-Präsident Donald Trump hatte die Verhandlungsbereitschaft des Iran und die bestehende Waffenruhe in Frage gestellt.
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1: Ich bin Jan-Henner Reitze. In den vergangenen Wochen wurde eher gestritten. Jetzt sitzen Spitzenvertreter der Bundesregierung wieder zusammen im Koalitionsausschuss im Berliner Kanzleramt. Große Erwartungen an konkrete Ergebnisse gibt es nicht. Auf dem Tisch liegen schwierige Themen von Entlastungen wegen hoher Energiepreise bis hin zu Haushaltslücken.
2: Die Stimmung im Kanzleramt dürfte jedenfalls ziemlich angespannt sein. Kanzler Merz wurde für seine Reformpläne bei Rente und Arbeitszeit beim Kongress des Deutschen Gewerkschaftsbundes heftig ausgebuht. SPD-Chefin Baas hat sich dort klar gegen Sozialabbau gestellt. Genau diese Spannungen dürften jetzt auch beim Koalitionsausschuss spürbar werden. Dazu kommt noch der Streit um die geplante Entlastungsprämie von bis zu 1.000 Euro. Nach dem Nein des Bundesrats steht die Maßnahme wohl vor dem Aus. Zoe Tassovali, Redaktion.
1: Der Discounter McGuides ist in finanziellen Schwierigkeiten und hat einen Antrag auf Insolvenz gestellt. Der Betrieb läuft erstmal weiter.
3: Der Discounter begründet den Schritt mit der anhaltenden Zurückhaltung der Verbraucher, steigenden Lebenshaltungskosten sowie wirtschaftlichen Unsicherheiten. McGuides will sich grundlegend neu aufstellen. Es soll auch Filialschließungen umfassen, teilt das Unternehmen mit. Welche Standorte betroffen sein werden, ist noch unklar. Die gut 180 Filialen befinden sich überwiegend in Ostdeutschland. McGuides verkauft Haushaltswaren, Drogerieartikel sowie Schreibwaren. Das Unternehmen hat knapp 1.200 Beschäftigte. Tine Klimach, Nachrichtenredaktion.
1: Wo im Ausland wollen Sie studieren? In einer internationalen Umfrage der UNESCO kommt Deutschland dabei auf Platz 4, hinter den USA, Großbritannien und Australien. Als Gründe für ein Studium in Deutschland nannten die Befragten Technologieführerschaft Deutschlands in vielen Bereichen, englischsprachige Studiengänge und vergleichsweise niedrige Lebenshaltungskosten. Zum Auftakt der Filmfestspiele in Cannes ist Herr der Ringe-Regisseur Peter Jackson am Abend mit der Goldenen Ehrenpalme ausgezeichnet worden. Vor der Premiere des ersten Teils vor 25 Jahren war der Anfang des Films in Cannes gezeigt worden. Das habe Vorfreude ausgelöst, sagte Jackson in seiner Dankesrede. Über den roten Teppich der Eröffnungsgala ging auch Heidi Klum, obwohl sie einen Muskelfaserriss hat.
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1: Ich bin Jan-Henner Reitzel. Die Spitzen der Bundesregierung aus Union und SPD sind im Kanzleramt in Berlin zu Beratungen zusammengekommen. Im Koalitionsausschuss geht es um große Reformpläne, etwa bei der Steuer, den Haushalt und mögliche weitere Entlastungen wegen gestiegener Spritpreise. Die Erwartungen an konkrete Ergebnisse haben die Beteiligten um Kanzler Friedrich Merz und Vizekanzler Lars Klingbeil gesenkt. Nach Streit in den vergangenen Wochen sollen erstmal wieder gemeinsame Ansätze gefunden werden. Cyberangriffe werden in Deutschland zunehmend zum Problem für Unternehmen und Behörden. Laut Bundeslagebild gibt es mehr Erpressungsversuche. Im vergangenen Jahr wurden bundesweit mehr als 1000 Fälle angezeigt.
2: Besonders häufig geht es um sogenannte Ransomware-Angriffe. Dabei verschlüsseln kriminelle Daten und verlangen Geld für die Freigabe. Betroffen sind vor allem kleinere und mittlere Unternehmen. Innenminister Dobrindt sagt, künstliche Intelligenz mache solche Attacken einfacher und gefährlicher. Deshalb plant die Bundesregierung ein neues Gesetz, damit Behörden künftig auch die Infrastruktur der Täter gezielt stören können. Kritik kommt von den Grünen. Sie fordern mehr Einsatz bei der IT-Sicherheit. Zoe Tassovali, Redaktion.
1: Deutschlands größter Rüstungskonzern Rheinmetall ist in die Produktion von Kamikaze-Drohnen eingestiegen. Die Serienproduktion ist am Standort Neuss vorgesehen.
3: Kamikaze-Drohnen haben eine Reichweite von bis zu 100 Kilometern. Sie können bis zu 70 Minuten am Himmel kreisen, ein Ziel anvisieren, auf welches sie dann stürzen und explodieren. Ohne Sprengkopf werden sie auch zur Aufklärung eingesetzt. Rheinmetall baut diese Drohnen bereits in Braunschweig. Jetzt wird die Produktion auf den Standort Neuss bei Düsseldorf ausgeweitet. Früher wurden in dem Werk Autoteile gefertigt. Auch die Konkurrenten Stark und Helsing produzieren Kamikaze-Drohnen für die Bundeswehr. Rheinmetall zieht jetzt nach. Diana Kramer, Nachrichtenredaktion.
1: In Schönhausen in Sachsen-Anhalt hat ein 80-Jähriger Schüsse abgegeben und ein Nachbarhaus beschädigt. Spezialkräfte der Polizei umstellten das Haus des Mannes, der sich schließlich in Gewahrsam nehmen ließ. Verletzt wurde niemand. Warum der 80-Jährige geschossen hat, ist unklar. Es wird geprüft, ob er in die Psychiatrie kommt.
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